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0: Teils trocken, teils regnerisch und mit ein paar Gewittern geht's aktuell durch die Nacht. Der heutige Freitag dann auch wieder insgesamt mit allem, was so mit dabei sein kann. Sonnigen Phasen, Wolkenfeldern, Regenschauern und teils auch Gewittern. Nahezu ungetrübt sonnig, also insgesamt am freundlichsten haben wir es da in Vorarlberg, Tirol und Kärnten. Die Temperaturen mit 18 bis maximal 28 Grad am Nachmittag.
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0: teils trocken, teils regnerisch und mit ein paar Gewittern geht's aktuell durch die Nacht. Der heutige Freitag dann auch wieder insgesamt mit allem, was so mit dabei sein kann. Sonnigen Phasen, Wolkenfeldern, Regenschauern und teils auch Gewittern. Nahezu ungetrübt sonnig, also insgesamt am freundlichsten haben wir es da in Vorarlberg, Tirol und Kärnten. Die Temperaturen mit 18 bis maximal 28 Grad am Nachmittag.
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0: coole Musik. Lady Gaga und Bruno Mars. 13 Minuten vor 6, das ist der Montag. Starten wir happy rein.
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0: Unsere Gloria ist heute im Salzburger Makerspace. Da gibt es alles Mögliche. Ja? Alle möglichen Dinge, von Roboter bis Lasercutter. Gloria?
2: Ich bin ja jetzt bei Gemini, beim Florian Reininger. Wir stehen da ja gerade direkt neben dem 3D-Drucker. Ja, er schnauft. Was macht er denn gerade da? Was druckt er?
3: Ich glaube, zu sehen, dass das lauter kleine Pokale werden von der WM.
2: Ja.
3: Das, glaube ich, wird ein Tier und das dann aus wie Gangschaltung.
2: Stimmt aber, ja. Mega cool. Jetzt sind wir in der Metallwerkstatt.
3: Mhm.
2: Was macht es da immer so?
3: Zum Beispiel, das ist ein voll funktionsfähiger Motor. Den dürfen die Teilnehmer mit mir zerlegen, wieder zusammenbauen und dann ausstatten und er läuft.
2: Von was ist dieser Motor?
3: Opel Kadett. Baujahr so um die 70er Jahre. Möchtest du mal starten?
2: Sicher.
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5: Im Studio Alina Wagatter. Die 106. Salzburger Festspiele sind eröffnet. Und das mit einem Appell für Freiheit, Demokratie und Menschlichkeit. Bis Ende August stehen bei den Festspielen mehr als 170 Aufführungen auf dem Programm. Nach der tödlichen Amokfahrt beim Christopher Street Day in Berlin gehen die Ermittler von einem islamistischen Terroranschlag aus. Der mutmaßliche 21-jährige Täter wurde von Spezialkräften erschossen. Eine Frau ist ums Leben gekommen, 29 Menschen wurden verletzt. Der Mann soll mit einem

0: einem Transporter in die Menschenmenge gefahren und anschließend mehrere Personen mit einer Machete angegriffen haben. Im Poker um die Wehrdienstreform wird heute eine Entscheidung erwartet. Die Regierungsparteien haben gestern bis in den Abend verhandelt. Eine Einigung soll nach dem Sommerministerrat in Salzburg präsentiert werden. Gemeinsam mit der Reform will die Regierung auch einen Entwurf für ein Social-Media-Verbot für Jugendliche vorstellen. Und Tadej Pogacar hat die Tour de France zum 5. Mal gewonnen. Der Slowene hat sich den Gesamtsieg vor Remco Evenepoel und Isaac Del Toro gesichert. Der Österreicher Felix Großschartner hat die Tour als wichtiger Helfer Pogacars auf Rang 32 beendet.
1: Wichtige Helfer, das sind auch Kathi und Christian. Jetzt sind wir wieder da.
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3: Wechselhaft starten wir rein in diese neue Woche. Windig heute immer wieder und die Temperaturen 21 bis 25 Grad. Die Sonne zeigt sich heute nur ab und zu. Ab morgen kommt der Sommer dann zurück mit 30 Grad und Badewetter.
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1: Nun um 6:02 mit guten Nachrichten für den heutigen Montag. Ihr kommt noch gut voran. Es läuft. Gute Fahrt.
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3: Einen wunderschönen guten Morgen. Schön, dass ihr mit dabei seid. Es ist der Montag. Es ist 6:15. Es ist finster fast. Das merkt man jetzt. Wir sind wieder zurück nach dem Urlaub 2 Wochen. Wie dunkel es eigentlich jetzt schon wieder ist in der Früh. Aber das macht nichts. Wir machen uns richtig hell bei einer Premiere bei den Salzburger Festspielen, wo wir gestern am Abend noch mit dabei waren.
1: Ja, wir haben so die ersten Reaktionen. Und die sind halt so, wie diese Reaktionen dann auch sind bei den Festspielen. Also
3: aber die Kleider haben auch mit dabei, ja. Christian.
1: Hört es euch an. In 10 Minuten...

0: sind wir wieder da. Schönen guten Morgen, Katja und Christine hier. Servus, grüß Gott, mit unserer ersten Zwischensommerbilanz-Sendung nach dem Urlaub. Mhm. Wie war es eigentlich? Kathi war ja, wo warst du, Adria?
1: Cesolo.
0: Cesolo.
1: Ich liebe Cesolo.
0: War der Wiener auch dieses Jahr wieder da? Weil die Kathi hat immer diesen einen Rapid-Fan, den sie dann am Strand trifft.
1: Nein, Entschuldigung, den treffe ich im Hotel. Der ist bei mir im Hotel. Den sehe ich quasi 24 Stunden am Tag fast.
0: Wie ist das eigentlich? Also wenn du auf einen Rapid-Fan triffst, würde man denken, das Ganze besteht nur aus grantigen Blicken.
1: Nein, der ist super. Wir lieben uns gegenseitig, glaube ich. Der ist so Mitte 50 mittlerweile. Hat immer eine Rapid-Badehose. Kennt ihr diese Badehosen, wo dann so ein riesiges Rapid drauf ist? Dann auf dem Rücken auch riesengroß Rapid drauf tätowiert.
0: Ist das eine Speedo oder ist das eine normale Badehose?
1: Nein, normale Badehose. Normale.
2: Am Speedo wird wahrscheinlich das Logo nicht so gut aufpassen.
1: Habe ich gar nicht geschaut. Aber ja, na, richtig nett. Wir haben dann gemeinsam Fußball-WM geschaut. Wir haben gemeinsam gegen einen Messi geschimpft. Insofern hat
0: also es sind alle da. Rapid-Fans war da. Oasis kommt gleich. Der nächste ist Salzburg 90er. Und hier ist erst bei Kygo. Mit Khalid und Griffin. Save my love. Und Antenne Salzburg ist auch da.

0: Seit gestern ist Salzburg wieder offiziell der Nabel der Welt, der Musikwelt zumindest. Und gestern offiziell die Salzburger Festspiele eröffnet worden. Dort war sie mit dabei als Zaungäste, waren hier wieder Hunderte unterwegs, gestern schon am Vormittag. Am Abend dann die Carmen-Premiere, eine Oper. Und da hat es einen riesigen Stau gegeben. Warum? Einer dieser Poller hat nicht funktioniert.
1: Ach nein.
0: Das heißt, viele von diesen Wegen, die da ausnahmsweise reinfahren dürfen, konnten nicht reinfahren.
1: Das ist natürlich dramatisch. Ja. Wobei, wir blicken natürlich auf die Premiere. Wir schauen auch ein bisschen auf Kunst und Kultur. Wie war sie, die erste Premiere bei den Festspielen?
2: Grandios, ganz toll. Alles gute Ideen, also mitreißend, begeistert. Also wirklich totale Begeisterung.
1: Super. Übrigens, Ralf Rangnick war auch bei der Premiere mit dabei. Der hat fast mehr Applaus als die Sänger bekommen. Du lachst jetzt. Der war in der Hofstallgasse, ist er vorbeigegangen, in so einem schönen blauen Anzug, ja, mit dem schwarzen T-Shirt darunter. Sein Resümee zu Carmen.
3: Wir hatten heute sicherlich nicht das notwendige Glück, das es auch braucht, sonst wäre zum Beispiel der Ball jetzt in der letzten Sekunde des Spiels reingegangen.
1: Ja. Aber ich meine, so eine Carmen ohne Fußball. Aber das war natürlich Ralf Rangnick nach einem Spiel. Also bitte.
0: Aber ist doch schön, wenn alle glücklich und zufrieden sind,
1: absolut,
0: oder?
1: Absolut.
0: So starten wir gut rein in diesen Montag, ja.

0: 80er zum Start rein in diese neue Woche. Es ist der Montag mit Oasis, der Montag back in Anger. 8:08. Es wird heute ein guter Tag, es wird ein gutes Jahr. Und die Bestätigung gibt es gleich bei uns in den Nachrichten, bei unserer Alina. Unter anderem mit einem fantastischen Honigjahr.
1: Den Bienen geht fantastisch.
0: Ist das nicht gut?
1: Das ist doch schon mal, weil normalerweise immer, die Bienen haben ein Problem. Im Gegenteil. Also dieses Jahr die Bienen, top.
0: Und das findet man schon überraschend, weil am Anfang des Jahres wird immer so gesudert von allen.
1: Nein. Es hieß von Anfang an, dass ich merke das auch bei mir im Garten. Ich habe relativ viele Bienen.
0: Ah, wirklich?
1: Früher habe ich die immer persönlich gekannt, aber jetzt, ich verliere den Überblick. Okay. Ah, gut. Also insofern der Beweis dazu, wir reden da ja nicht mit irgendjemandem, sondern mit dem Menschen, der sich um sämtliche Bienen in ganz Salzburg kümmert. Der kennt alle Bienen bei Namen. Gleich bei uns ist nur eins der Themen mit allem, was sonst so wichtig ist. Und diesen Ministerrat, Sommerministerrat in Salzburg, müssen wir uns auch noch anschauen.
0: Der ist ja momentan auch noch.
1: In 7 Minuten seid ihr richtig gut informiert. Antenne Salzburg Nachrichten, 6:30 bei uns. Schönen guten Morgen.
2: Ja.

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1: Salzburgs Imker freuen sich. Bestes Bienen- und Honigjahr seit Jahren. Und Sommerministerrat, Salzburg ist politischer Hotspot. Es ist 6.30 Uhr. Einen schönen guten Morgen. Salzburgs Bienen geht so gut wie schon lange nicht mehr. Nach mehreren schwierigen Saisonen können die heimischen Imker heuer aufatmen. 2026 entwickelt sich zum besten Honigjahr seit 2017. Die Ernte fällt deutlich besser aus als in den vergangenen Jahren. Heimischer Honig ist damit heuer in ausreichender Menge verfügbar. Besonders reichlich gibt es Blütenhonig, aber auch der Waldhonig hat positive

0: überrascht.
1: Das Gesündeste für unsere Bienen war dieser lange, kühle Winter. Und sie sind dann relativ zackig, aber spät im Frühjahr in Brut gegangen. Und dann hat halt dieser wunderschöne Frühling unseren Bienen zu einem ordentlichen Schwung verholfen. Das spürt man halt jetzt einfach, wenn man am Bienenvolk ist und du machst das auf, das ist voller Energie.
0: So Thomas Renner, Geschäftsführer der Salzburger Imkergenossenschaft. Frontal gegen einen Baum gekracht ist am Wochenende eine junge Lenkerin in Schwarzach. Mit über 1,4 Promille Alkoholintus hat sie die Kontrolle über ihr Auto verloren, ist von der Fahrbahn abgekommen und gegen den Baum geprallt. Die 19-Jährige wurde mit Verletzungen ins Krankenhaus gebracht. Und Salzburg ist seit gestern politischer Hotspot. Zum einen wegen der gestrigen offiziellen Festspieleröffnung und zum anderen trifft sich die Regierungskoalition heute zum Sommerministerrat in der Schwarzenbergkaserne in Wals. Jessica Kornpointner weiß, worum es geht.
2: Das Modell zur Wehrpflicht soll Thema sein und im Anschluss auch präsentiert werden. Wie diese konkret aussehen soll, ist nämlich weiterhin nicht ganz klar. Anders als ÖVP und SPÖ haben die Neos ja zuletzt für ein Freiwilligenmodell plädiert. Die Wehrdienstkommission hingegen empfiehlt 8 Monate Grundwehrdienst und 2 Monate verpflichtende Milizübungen. Analog dazu soll auch der Zivildienst ausgeweitet werden.
0: Auch Beratungen über einen möglichen Entwurf für ein Social-Media-Verbot für Jugendliche steht offenbar auf der Agenda. Der Sommerministerrat beginnt um 14 Uhr.
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4: Wir starten heute nochmal wechselhaft rein. Es kann heute immer wieder regnen, dann kommt die Sonne wieder raus. Eigentlich richtiges Aprilwetter. Die Temperaturen ein bisschen gedämpft bei 21 bis 25 Grad. Ab morgen kommt dann der Sommer mit Badewetter zurück.
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5: 6:35 und es läuft noch gut auf Salzburgstraßen. Ihr kommt's gut voran.
6: Gute Fahrt.
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4: Mit diesen Rechtsüberholern auf der Autobahn. Der Christian ist einer davon. Guten Morgen, schön, dass ihr mit dabei seid.
8: Ja, das könnt ihr auch machen. Stichwort ist Kolonnenverkehr.
4: Das könnt ihr auch machen.
8: Ja, wenn halt die ganzen Menschen sich auf der linken Spur parken, weil irgendwie 4 Kilometer weit vorne ein LKW fährt, also reden wir drüber. Ja, reden wir drüber. Ich habe mir das auch juristisch angeschaut.
4: Geht's ja auf.
8: Ich habe es zwar nicht mit meinem Anwalt besprochen, mit dem muss ich ja andere Sachen besprechen, aber... So, wir besprechen das gemeinsam in 10 Minuten bei uns. Und hier ist der nächste Antenne Salzburg 90er.

0: was alles so passiert übers Wochenende. Guten Morgen am Montag. Katja und Christian sind vom Urlaub zurück. Und Burschen werden zu Siegern, so wie der Kilian aus St. Johann, der am Wochenende der Ranglerkönig geworden ist am Hundstor.
1: Jawohl, Gratulation.
0: Beim Sauwetter ohne Ende gestern in Mariholm. Der Nebel ist drüber gezogen, es war richtig kalt. Aber es ist doch echt schön, oder? Wenn da 20 Burschen drum kämpfen und diese Tradition aufrechterhalten. Ich finde das richtig schön. Ranglerkönig Kilian Wallner aus St. Johann hat den Titel jetzt für ein Jahr.
1: Das heißt, ein Pongau hat da im Pinzgau gewonnen.
0: So ist es.
1: Aber liebe Pinzgau, ihr schafft es schon. Ich frage mich jetzt gerade, wie die Pinzgau heute Morgen aufstehen. Aber ich glaube, dass denen das relativ wurscht ist, oder? Die freuen sich auch mit dem Pongauer.
0: Wir freuen uns alle zusammen, dass einfach das ein schöner Tag ist. Mit Siegern, sagen wir alle. Ihr seid alle Sieger.
1: Ein schöner Tag.

0: auch öfters auf der Autobahn. Kennt ihr da auch diese Rechtsüberholer, die sich da, einfach wenn man links fährt, rechts vordrängeln? Genau, Christian ist einer von denen.
1: Nein, bin ich nicht.
0: Christian ist einer von denen, du hast es selber gesagt, du hast es zugegeben sogar.
2: Das Stichwort ist Kolonnenverkehr, meine sehr geehrten Damen und Herren. Ich denke, das Problem ist eher das, kennt ihr das, wenn ihr auf der Autobahn fahrt und dann ist 4 Kilometer vorher ist irgendein LKW und auf einmal biegen alle auf die linke Spur.
0: Ja, kenn ich.
2: Und auf der rechten Spur fährt kein Mensch mehr.
0: Ja. Weil das der Christian ist.
2: Nein, ich bin ja der auf der rechten Spur fährt. Und ich sage euch das aus 2 Gründen, warum ich dann auf die rechte Spur fahre. Erstens, um den Menschen vor mir zu zeigen, ist der liebe Gott hat euch auch rechts eine Spur geschenkt.
0: Okay, gut.
2: Und zweitens, bei Kolonnenverkehr darf man am linken, darf man rechts vorbeifahren.
0: Na.
2: Also du darfst nicht einfach rechts überholen, das ist verboten. Aber in der Sekunde, wo du 3 Autos auf der rechten Spur hast, quasi hintereinander, geht es um Kolonnenverkehr.
0: Linken Spur, entschuldige.
2: Egal auf welcher Spur. Dann ist es sogenannter Kolonnenverkehr. Ich gebe dir ein Beispiel. Aha. Wenn du im Stau stehst und der Verkehr bewegt sich langsam, dann kannst du jetzt auf der rechten Spur, wenn du dort fährst, wartest du auch nicht, bis der linke jetzt vorgefahren ist, sondern fährst natürlich auch weiter.
0: Das heißt, du willst dich jetzt rechtfertigen, dass es alles rechtlich erlaubt ist?
2: Es ist Kolonnenverkehr, gibt es gewisse Ausnahmen. Deswegen ist ja auch das Rechtsfahrverbot ein Grundsatz. Man sagt, grundsätzlich muss man rechts fahren. Und immer wenn du in einem Gesetzestext drinstehen hast, grundsätzlich, gibt es Ausnahmen. Und die nutze ich. So, seid aber vorsichtig. Also nicht einfach jetzt rechts überholen. Das könnt ihr nicht machen. Ich sag gleich nochmal dazu.
0: Ja, genau.
2: Ja. In diesem Sinne, wir sind

0: Toll.
1: So, Kathi und Christian sind zurück vom Urlaub.
2: Also ehrlicherweise, die Musik ist großartig.
1: Danke, Frau Swartzek. Wobei, sie hat eigentlich über die gestrige Carmen gesprochen. Inszenierung war wahrscheinlich nicht so ganz das ihre. Aber gut, man muss auch dazu sagen, nicht nur die Musik großartig, sondern natürlich auch die Information, alles was wichtig ist, aus Salzburg, Österreich und der Welt, gleich bei uns in den Antenne Salzburg Nachrichten in 8 Minuten um Punkt 7. Und großartige Musik natürlich mit dem nächsten Antenne Salzburg 90er. Phil Collins.

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16: Im Studio Alina Wörgerter. Die 106. Salzburger Festspiele sind eröffnet. Und das mit einem Appell für Freiheit, Demokratie und Menschlichkeit. Bis Ende August stehen bei den Festspielen mehr als 170 Aufführungen auf dem Programm. Nach der tödlichen Amokfahrt beim Christopher Street Day in Berlin gehen die Ermittler von einem islamistischen Terroranschlag aus. Der mutmaßliche 21-jährige Täter wurde gestern von Spezialkräften erschossen. Er wurde in einem Kleingartenverein aufgespürt und sei mit einem Messer auf das Berliner SEK zugelaufen. Bei dem Anschlag am Samstagabend ist ja eine Frau ums Leben gekommen. 29 Menschen wurden verletzt. Der Mann soll mit einem Transporter in die Menschenmenge gefahren und anschließend mehrere Personen mit einer Machete angegriffen haben. Nach Österreich. Eine nächtliche Stand-up-Paddeltour auf der Traun in Oberösterreich ist in einer Tragödie geändert. Eine 31-jährige Frau ist am frühen Sonntagmorgen ins Wasser gestürzt und wurde später leblos geborgen. Trotz Reanimation starb sie im Klinikum Wels. Die Polizei ermittelt, die Staatsanwaltschaft hat eine Obduktion angeordnet. Und die Sommertourismussaison in Tirol ist gut gestartet. Laut Statistik Austria gibt es im Mai

0: und Juni zusammen ein leichtes Plus bei den Nächtigungen. Österreichweit sind diese um 1,5% gestiegen, in Tirol um 0,5%. Während der Mai wegen vieler Feiertage besonders stark war, hat der Juni ein Minus gebracht. Trotzdem sei es der beste Sommerauftakt seit Beginn der elektronischen Erfassung.
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2: Die Temperaturen steigen heute auf 21 bis 25 Grad. Das ist nicht das höchste der Gefühle. Ab morgen gibt es dann Badewetter in ganz Salzburg. Allerdings, die Sonne kommt dann bald raus in ganz Salzburg. Ein bisschen regnen tut es noch, vor allem jetzt im Pinzgau rund um Zell am See. Temperaturen dort momentan 12 Grad.
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4: Um 6:58. Wunderschönen guten Morgen. Das Interessante ist, wir hatten jetzt so vor 10 Minuten auf der B1 Wiener Bundesstraße so an die 7-8 Minuten Zeitverlust. Das ist jetzt schon abgearbeitet. Also, es läuft richtig gut auf den Straßen. Ihr kommt's gut voran. Eine gute Fahrt.
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4: Das heißt auch für uns, Kathi, nicht zu viel reden mit Musik. Machen wir gerne.
5: Machen wir süß.
4: Genau. Gell, Marlene?
5: Also ehrlicherweise, die Musik ist großartig.
4: Siehst du. Das ist auch so der Satz für den heutigen Montag. Jetzt sind wir wieder da. Und es ist gut so.

0: Wir sollten an der Stelle mal ganz offiziell diesen Menschen gratulieren, die auch am Samstag heimgefahren sind. Mhm. Erstmal herzlich willkommen, dass ihr das geschafft habt. Mhm. Die Katja hat sich auch gedacht, fahren wir am Samstag heim. Zwei Unfälle zwischen der Toskana und Salzburg. Mhm. In Summe 4 Stunden dazu gewonnen. Boah. Es ist schon bitter. Was macht man so im Stau?
1: Ganz ehrlich, nimmt man das Ganze positiv.
0: Ach Gott.
1: Weil das Erste ist dann schon, das sage ich meinen Kindern auch immer wieder, dass man froh ist, dass man nicht in den Unfall verwickelt ist. Und irgendwie habe ich das Gefühl, alle Menschen, die auch im Stau stehen, denken ähnlich.
0: Wirklich?
1: Dann bin ich in diesem Stau gestanden, wo dieses Wohnmobil gebrannt hat auf der A10, nochmal knackige 1,5 Stunden, purer Stillstand dazu. Und dann steht man so da und denkt sich, boah, eigentlich diese Bergwelt rundherum im Lunge, ist es eigentlich schön, ist es eine gute Luft. Ich habe Freundschaft geschlossen mit einem Dänen vor mir, der hat mir dann tatsächlich Nutella Panini, die er seinem Sohn gestrichen hat, mir auch angeboten.
0: Ist das süß.
1: Ist doch richtig nett.
0: Das ist nett.
1: Insofern unterredet man dann gemeinsam. Hinter mir übrigens Münchner, Bayern München Fans, die ich ja sonst nicht so mag.
0: Aber
1: der war eigentlich auch ganz nett. Insofern alles gut. Und so bringt man diesen Stau dann über die Runden und denkt sich dann eigentlich, sind wir froh, dass es gut gegangen ist und dass wir heimkommen sind. Insofern alles positiv nehmen und so nehmen wir das auch mit, dieses Gefühl für diesen Montag.
0: Die Nutella-Brote von Dänen.
1: Ja.
0: War da Butter bei den Fischen?
1: Nein, hat aber gut geschmeckt.
0: Sehr schön. So wie Loy mit Red Eyes.

0: Ich bin jetzt schon das ganze Wochenende überlegen, Schinkenfleckerl und Gin Tonic, schmeckt das eigentlich? Habt ihr auch diese Bilder gesehen? Hat man überall gesehen, die Bilder von dieser Gin Tonic und Dingsbums-Party.
1: Also ganz ehrlich, Christian, diese Party gibt es auch schon seit Jahren bei uns in Salzburg.
0: Zum vierten Mal ist sie ausgetragen worden. Ja. Das ist immer das, wo Sebastian Kurz neben dem Markus Friesacher steht und...
1: Aber dieses Jahr haben sich so viel reingedrängt ins Café Bazaar wie überhaupt noch nie.
0: Ja.
1: Die sind da bis raus an die Salzach gestanden.
0: Glaubst du, dass das schmeckt? Schinkenfleckerl und Gin Tonic?
1: Wenn man es mag.
0: Was heißt denn, wenn man es mag? Jetzt ganz gut, ist das eine, ich frage mich jetzt tatsächlich, ist das eine Sache, wo ich sage, rein vom Essen her? Bei mir geht es nur, wenn es nur ums Essen ging, würde ich dort nie hingehen.
1: Also
0: ich liebe Schinkenfleckerl, aber mit Gin Tonic.
1: Ich mag kein Gin Tonic, aber man kann ja zu den Schinkenfleckerl am Weißwein nicht trinken, dann passt das.
0: Ja, aber dann ist das Motto der Party, wird dann von dir nicht erfüllt. Die KPÖ Plus macht dir lieber die Party Suljanka und Wodka. Soll zusammenpassen, habe ich mir sagen
1: lassen.
0: Bitte wer? KPÖ Plus.

0: Die?
1: Suljanka und Wodka.
0: Was ist Suljanka?
1: Das ist so eine russische Suppen. Sag mal, was ist das?
0: Noch nie gehört.
1: Das ist, echt? Schaut, ihr merkt's. Also,
0: wer kennt
1: gastronomisch eine sehr eindimensionale Sendung, musikalisch großartig. Und zwar hier ist Camouflage. Das ist einfach so grundsätzlich mehr 90er und das Beste von heute. Da passt auch alles zusammen. The Great Commandment. Suljanka.
0: Nie gehört. Ich kenne russische Eier.

0: hat gerade gegoogelt.
1: Sojanka habe ich jetzt tatsächlich gegoogelt, weil das ist ein typisch russisches Essen, hat der Christian gemeint. Und ich habe das nie zuvor gehört. Vielleicht habt ihr es noch nie zuvor gehört. Das war in der DDR ein ganz typisches Familiengericht. Also ähnlich wie Lecho. Also mit Wurst und mit Gurken drinnen. Essig ist auch mit dabei. Also so richtig schmackhaft.
0: Wegen Schinkenfleckerl und Gin Tonic dieser Party am letzten Wochenende. Sojanka. Deswegen. Aber ich mir gedacht, aber wieso wäre doch was für die KPI Plus, oder? Sojanka und Wodka.
1: Sojanka und Wodka klingt ganz gut.
0: Die Grünen machen ja Minestrone und Matcha.
1: Oh, wegen Grün, Christian.
0: Ich hätte doch noch was für die Neos.
1: Ja, bitte.
0: Sushi und Smoothies. Da ist die Beate mit dabei. Wir sind die Imagine Dragons. 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

0: richtig gut, wenn gute Dinge passieren. Wie übers Wochenende. Die Störche in Obertrum sind alle flügge geworden.
1: Sind die jetzt weg oder was ist mit denen?
0: Kein einziger Storch ist mehr im Nest. Die sind alle erwachsen geworden, obwohl die drei Jungen, die sind ja mittlerweile so groß wie die Erwachsenen, immer wieder noch ein bisschen zurückkommen. Das ist wie mit Teenagern, die dann älter werden, und Jugendlichen, die dann trotzdem so mit Mitte 20 noch zurückkommen manchmal.
1: Die bringen dann die Wäsche vorbei.
0: So in der Richtung.
2: Mama, mach sauber.
0: Aber sonst machen sie eigene Runden. Und bis jetzt unseren Störchen ist das genauso. Jetzt sind sie momentan alle zu dritt, die drei Geschwister, weggeflogen und sind schon eine halbe Stunde Fressensuchung selbst.
1: Also haben wir da schon mal Gutes zu vermelden. Und dann ist ja heute ein ganz wichtiger Tag. Heute ist nämlich dieser Sommerministerrat. Der macht natürlich in Salzburg am meisten Spaß. So machen sie es auch immer bei uns. Ich finde, wir sollten dann später für den Stocker eine Leberkassemmel beim Stocker bestellen.
0: Das ist eine gute Idee. Die sind ja dann in der Schwarzenberg-Kaserne sind die heute.
1: Das machen wir dann um kurz nach acht. Aber vorher natürlich verschaffen wir uns mal einen Überblick über diesen Sommerministerrat. Ich meine, kommt dann Christian Stocker in Badehose? Alina Wörgetter weiß die Details. Gleich bei uns. Das sind eins der Themen mit allem, was sonst so wichtig ist. In den Antenne Salzburg Nachrichten. Die starten in 5 Minuten. Um erwacht.

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11: Sommerministerrat, Salzburg ist politischer Hotspot und FC Red Bull Salzburg will auch zum Ligaauftakt einen Sieg. Es ist 7.30 Uhr. Einen schönen guten Morgen. Salzburg ist seit gestern politischer Hotspot. Zum einen wegen der gestrigen offiziellen Festspieleröffnung und zum anderen trifft sich die Regierungskoalition heute zum Sommerministerrat in der Schwarzenberg-Kaserne in Wals. Jessica Kornpöntner weiß, worum es geht.
12: Das Modell zur Wehrpflicht soll Thema sein und im Anschluss auch präsentiert werden. Wie diese konkret aussehen soll, ist nämlich weiterhin nicht ganz klar. Anders als ÖVP und SPÖ haben die Neos ja zuletzt für ein Freiwilligenmodell plädiert. Die Wehrdienstkommission hingegen empfiehlt 8 Monate Grundwehrdienst und 2 Monate verpflichtende Milizübungen. Analog dazu soll auch der Zivildienst ausgeweitet werden.
11: Auch Beratungen über einen möglichen Entwurf für ein Social-Media-Verbot für Jugendliche stehen offenbar auf der Agenda. Der Sommerministerrat beginnt um 14 Uhr. Großeinsatz gestern Abend in Bramberg. Ein Einfamilienhaus mitten im Ortszentrum ist in Vollbrand gestanden. Feuerwehren aus Bramberg, Neukirchen und Mittersil waren im Einsatz. Verletzt wurde laut ersten Informationen niemand. Zur Brandursache gibt es noch keine Angaben. Und es ist ein gelungener Saisonstart für den FC Red Bull Salzburg. Im ÖFB-Cup haben sich die Salzburger beim Regionalligisten Oberwart mit 7:1 durchgesetzt. Souverän stehen sie damit in der zweiten Cup-Runde.

0: ein echter Gradmesser ist der Kantersieg zwar noch nicht, wirkt aber vielversprechend für die neue Saison. Und das können die Bullen diese Woche auch gleich nochmal beweisen. Am Samstag heißt es nämlich Liga-Auftakt vor eigenem Publikum gegen den TSV Hartberg. Bullencoach Danny Röhl.
1: Sehr zufrieden, auch mit den Jungs, sehr gut mitgezogen, hohe Intensität. Und jetzt, ja, freuen wir uns einfach, dass es losgeht. Wir wollen Spiele haben, wir wollen den Wettbewerb haben und wir wollen erfolgreich sein.
0: Am Pfiff ist am Samstag um 19.30 Uhr.
2: Und da wird es dann richtig heiß ab morgen. Sommerwetter in ganz Salzburg, Badewetter mit 30 Grad. Heute nochmal so ein bisschen durchdrucken, 21 bis 25 Grad bekommen wir da heute noch. Die meiste Zeit hängen Wolken drüber, es kann im Laufe des Nachmittags auch immer wieder ein bisschen regnen.
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4: Ja, das läuft super. Um 7:30 Uhr. Also großartig. Hier kommst du gut voran. Gute Fahrt.
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2: Und Katja und Christian zurück vom Urlaub, dafür mit Leckerbissen vom Strand. In der Adria gibt es nämlich jetzt am Strand Fitnessgeräte. Und das Beste ist, wenn man dabei zuschaut. In 6 Minuten.
4: Warten, kommen da die italienischen Festtags raus, oder wie?
2: Nicht nur italienische.
4: Oh, aufstehen mit einem Sixpack. Großartig!
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4: Und mehr 90er. Yeah.

0: ist ja heute Morgen ein schwer kulinarischer Morgen mit Captain Pistel. Wir sind zurück aus dem Urlaub. Danke, dass ihr eingeschaltet habt.
1: Morgen.
0: Und gerade in so einem wichtigen Tag sind wir natürlich für euch da, weil heute ist der Sommerministerrat. Das ist ja, wo machen die das nochmal?
2: Um 14 Uhr geht's los in der Schwarzenberg-Kaserne in Wals.
0: In der Schwarzenberg-Kaserne?
1: Beim Heer quasi.
0: Das ist eigentlich auch nicht so wahr. Weil wir sind ja schwer kulinarisch, wir haben ja schon geredet über die Schinkenfleckerl und Gin. Gibt's halt dann Schinkenfleckerl und Gin Tonic? Na, das gibt's nur beim Kurz.
1: Das gibt's schon Kurz im Café Bazaar. Das gab's am Samstag schon.
0: Was gibt's denn dort?
1: Gulaschkanon.
0: Das würde auch zum Stocker passen, da wäre er mit dabei. Ja, gute Idee. So, ich habe mir natürlich nachgeschaut, danach sollten die eigentlich auf jeden Fall zu den Festspielen gehen. Was, wenn die sich anschauen? Und da gibt es programmatisch Grandioses für diesen Sommerministerrat. Und zwar im Landestheater Peter Handke, Schnee von gestern, Schnee von morgen. Ist leider ausverkauft. Dann hätten wir sonst noch im großen Festspielhaus die Wiener Philharmoniker. Thema, Achtung, Auferstehung.
1: Auch gut.
0: Vielleicht hilft's.
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0: Guten Morgen mit Katja und Christian, zurück vom Urlaub und dem heißesten Sommertrend des Jahres. Aus Italien eingeflogen. Der neueste Trend in Italien sind Fitnessgeräte am Strand. Vielleicht warst du selber schon auf Urlaub und wenn ihr selber noch fahrt, dann ist das was wirklich Feines. Die haben dort bei den Stränden so im Abstand von 200 Meter Fitnessgeräte aufgebaut. So zum Klimmzüge machen, so große Stangen, Push-Up mit Hanteln.
1: Aber ich finde das eigentlich, das nervt doch.
0: Das wenn man dann jetzt ist,
1: muss, was muss man dort?
0: Christian, man muss auch wissen, wenn man still ist. Jetzt bist du mal still. Das ist ein Frauenthema. Denn das Gute ist, dass das meistens nur Männer machen.
1: Ach so.
0: Und das ist das Gute, nachdem es am Strand ist, kommen die meistens direkt raus aus dem Meer mit ihren Badehosen.
2: Ui.
0: Und machen da echt ihre Übungen. Und die finden das noch super, wenn man dabei zuschaut. Das ist das Beste.
1: Jetzt kurz zur Erklärung, welche Badehose tragen die, damit man sich das vorstellen kann. Also so ein richtig schön italienischer, braun gebrannter Körper. Ist das dann eine Speedo?
0: Nein, Speedos sind ganz out. Also in Jesolo hat kein Mensch eine Speedo, braucht da kein Mensch, weil ich schaue nur auf den Oberkörper.
1: Also ich hab mehrere Speedos gesehen bei mir am Strand.
2: Aber das sind dann meistens 60 plus, oder?
0: So ist das.
1: Ja, tatsächlich.
0: Aber diese Fitnessgeräte sind super. Das heißt, man sitzt sich daneben hin mit einem Aperol Spritz. Ich habe das mit meiner Tochter gemacht und feuert die auch noch an und die mögen das. Also das wird ein guter Sommer, wenn ihr einen Urlaub noch vor euch habt. Und zumindest das Bild davon ist auch schon fantastisch. Fitnessgeräte am Strand. Geht schon, Burschen. Guten Tag, trainiert ein bisschen.

0: Salzburg hier. Wunderschönen guten Morgen. 6 Minuten vor 8.
1: Ich sehe jetzt immer noch diese pumpenden Italiener am Strand.
0: Ja, das kannst du doch gut vergessen. Das müsste ich fantastisch vorstellen. Das sind meistens nicht ganz junge, aber so mittelalterliche Italiener, schon so Mittel 20, die sich da wirklich so halbnackt, also mit dem Badehöschen da abtrainieren und man kann zuschauen. Super. Ich habe übrigens dann dort auch Klimmzüge gemacht.
1: Du hast auch Klimmzüge?
0: Ja, wunderbar. Wie unter viel? Applaus von 3 Burschen.
1: Wie viel?
0: Der jüngste war 7.
1: Wie viele Klimmzüge?
0: 4.
1: Jawohl.
0: Immerhin, gell?
1: Das sind viel mehr, als ich schaffen würde. In diesem Sinne. Wir haben 5 vor 8 und hier sehen wir Max.

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11: Im Studio Alina Wagetter. Salzburgs Bienen geht so gut wie schon lange nicht mehr. Nach mehreren schwierigen Saisonen können die heimischen Imker heuer aufatmen. 2026 entwickelt sich zum besten Honigjahr seit 2017. Die Ernte fällt deutlich besser aus als in den vergangenen Jahren. Die Waldbrandlage in Frankreich und Spanien bleibt kritisch. In Südwestfrankreich mussten rund 250.000 Menschen ihre Häuser verlassen. Die Feuer nähern sich weiter Bordeaux. Auch in Spanien laufen Evakuierungen. Betroffen sind etwa 120.000 Menschen rund um Madrid. Tausende Einsatzkräfte kämpfen gegen die Flammen. Mit einer Entspannung der Lage ist weiter nicht zu rechnen. Spaniens Premier Sanchez fordert angesichts der verheerenden Brände erneut einen nationalen Pakt zum Klimanotstand. Tausende Menschen sind auf Mallorca erneut auf die Straße gegangen. Demonstriert wurde gegen den Massentourismus auf der Insel. Die Initiative Weniger Tourismus, mehr Leben fordert eine Begrenzung der Besucherzahlen. Hintergrund sind steigende Mieten, Wohnungsnot sowie Kritik an Umweltbelastung, Staus und Lärm. Laut Polizei sind rund 25.000 Menschen auf die Straße gegangen. Und Tadej Pogacar hat die Tour de France zum 5. Mal gewonnen. Der Slowene hat sich den Gesamtsieg vor Remco Evenepoel und Isaac Del Toro gesichert. Der Österreicher Felix Großschartner hat die Tour als wichtiger Helfer Pogacars auf Rang 32 beendet.
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13: Windig starten wir heute rein in diesen neuen Tag, in diesen Montag. Und wechselhaft kann immer wieder regnen, vor allem am Nachmittag heute in Salzburg. Die Temperaturen erreichen maximal 25 Grad. Das ist das höchste der Gefühle. Ab morgen kommt dann der Sommer zurück. Da wird es richtig sonnig und vor allem heiß mit bis an die 30 Grad.
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2: Um 2:08 läuft grundsätzlich wirklich gut heute Morgen auf Salzburgstraßen. Hier kommt's gut voran. Höchster Zeitverlust momentan in der Landeshauptstadt, da bei der Sperre wegen dieser Eisenbahn-Dings in Itzling dort.
3: Bei der Lokalbahn.
2: Genau. Mhm. 5 Minuten dauert's da länger.
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3: Und richtig viel Applaus hat es da gestern gegeben, mitten in der Hofstallgasse. Also nicht bei der Eröffnung der Festspiele, sondern bei der Carmen-Premiere.
2: Ja.
3: Da war ein ganz besonderer Gast mit dabei. Der hat den größten Applaus bekommen. Und das war nicht der Bundespräsident.
2: Okay.
3: Das war unser Fußballchef, unser Ralfi Rangnick.
2: Naja, also grundsätzlich so der Nachbericht zur ersten Premiere, wer was angehabt hat, wer wie ausgesehen hat. Wir waren hier für euch vor Ort, machen wir jetzt gleich.
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2: Und natürlich auch mehr 90er. Ist Deep Blue Something, Breakfast at Tiffany's.

0: Es ist schon sehr trocken, muss man ehrlich sagen. Das merkt man auch auf vielen Wiesen hier bei uns in Salzburg. Also, ja. Also im Gegensatz zu dem Humor bei Katja und Christian, der ist ja nur feuchtfröhlich.
1: Was ist denn mit dir halt los? Christian, wir sind zurück vom Urlaub. Schön, dass ihr mit dabei seid. 7:50.
0: Danke, dass ihr eingeschaltet haben. Aber wobei, ich finde eine Sache finde ich ganz schön und vielleicht könnt ihr das auch so sehen, weil es ist immer schade natürlich, wenn dann so braune Flecken auf der Wiese sind.
1: Mhm.
0: Aber mir hat das eigentlich gefallen, als ich aus dem Urlaub zurückgekommen bin und zwar deswegen, es hat mich so an Italien erinnert.
1: Ja, entschuldige.
0: Man kann sich natürlich auch alles schön schauen.
1: Ja, wollte ich gerade sagen.
0: Als solches.
1: Aber jetzt hat es hier ein bisschen geregnet gestern. Morgen kommt schon die nächste Hitze.
0: Ja. Aber wir haben für euch natürlich den ganzen Sommer mehr Musik, mehr Abwechslung, mehr Sommer. Und das ist natürlich hier mit Miles Smith.

0: Jetzt ist Salzburg wieder der Nabel der Welt. Seit gestern die Salzburger Festspiele offiziell eröffnet. Gestern Abend mit der ersten offiziellen Premiere, Carmen, mit einem Schaulaufen vor dem Festspielhaus mit leichten Problemen am Anfang. Da hat nämlich ein Poller nicht funktioniert und deshalb konnten ein paar Wegen nicht vorfahren in die Hofstallgasse.
1: Das war sicher Thema Nummer 1 danach der Premiere, wo wir die Promis drüber geredet. So, erstmal, wie war's?
2: Naja, eher ein bisschen durchwachsen. Also das war, man hätte auf viele Szenen verzichten können.
0: Nicht über Kathi und Christian sprechen, sondern über die Oper, bitte.
1: Ja, na. Also Marlene Swatzek hat's gefallen, unserer Landesvize.
3: Also ehrlicherweise, die Musik ist großartig.
1: So, gut. Dann reden wir mal lieber darüber, wer hat wo was angehabt, wird's ausgesehen. Marlene?
4: Also Marlene Swatzek hat ein weinrotes Kleid angehabt, also Bordeaux-Rot ist ja aktuell sehr in.
1: Aha.
4: Und drüber hat's dann so ein schwarzes Felljackerl fast schon angehabt. Das wiederum weiß ich jetzt nicht, ob das so nötig war.
0: Das war ja gestern schon ein bisschen kühler am Abend, muss man aber sagen.
1: Aber ein Felljäckchen, boah, stell dir mal vor, das ist echtes Fell, da sind die Grüne wieder hinterher. Also, so, der Mann des Carmen-Abends war ja sowieso the one and only Ralf Rangnick in der Oper.
5: Zwickt's mir, ich glaube dran.
0: Der Mann hat in der Hofstallgasse den größten Applaus bekommen von den Zaungästen. Findet man super, unser österreichischer Fußballnationaltrainer, wohnhaft in Obertrum. Schauen wir das gern.
1: Ja, wir wollten noch sagen, was er anhatte. Einen hellblauen Anzug mit einem schwarzen T-Shirt.
0: Ach, kein Trikot, Nationalmannschaftstrikot.
1: Das wär's, oder im Trikot zu den Festspielen. Großartig. Hier ist der nächste 90er und Jimmy Cliff.

wird nicht nur ein guter Tag, das wird ein hervorragendes Jahr, ein hervorragendes Bienenjahr. Und das ist für uns alle gut. Gute Nachrichten gleich für uns in den Nachrichten um 8:30 auf Antenne Salzburg.

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1: Salzburgs Imker freuen sich. Bestes Bienen- und Honigjahr seit Jahren. Und Brandalarm in Bamberg. Drohne stört Einsatz. Es ist 8.30 Uhr. Einen schönen guten Morgen. Salzburgs Bienen geht so gut wie schon lange nicht mehr. Nach mehreren schwierigen Saisonen können die heimischen Imker heuer aufatmen. 2026 entwickelt sich zum besten Honigjahr seit 2017. Die Ernte fällt deutlich besser aus als in den vergangenen Jahren. Heimischer Honig ist damit heuer in ausreichender Menge verfügbar. Besonders reichlich gibt es Blütenhonig, aber auch der Waldhonig hat positiv überrascht.
2: Das Gesündeste für unsere Bienen war dieser lange, kühle Winter. Und sie sind dann relativ zackig, aber spät im Frühjahr in Brut gegangen. Und dann hat halt dieser wunderschöne Frühling unseren Bienen zu einem ordentlichen Schwung verholfen. Das spürt man halt jetzt einfach, wenn man am Bienenvolk ist und du machst das auf, das ist voller Energie.
1: So Thomas Renner, Geschäftsführer der Salzburger Imkergenossenschaft. Großeinsatz gestern Abend in Bramberg. Ein Einfamilienhaus mitten im Ortszentrum ist in Vollbrand gestanden. Feuerwehren aus Bramberg, Neunkirchen und Mittersiel waren im Einsatz. Dabei hat eine private Drohne die Löscharbeiten gestört. Denn dadurch konnte die Polizeidrohne zur Erkundung der Lage nicht eingesetzt werden. Dennoch die gute Nachricht, verletzt wurde niemand. Und es ist ein gelungener Saisonstart für den FC Red Bull Salzburg. Im ÖFB-Cup haben sich die Salzburger beim Regionalligisten Oberwart mit 7:1 durchgesetzt.

0: souverän stehen sie damit in der zweiten Cup-Runde. Ein echter Gradmesser ist der Kantersieg zwar noch nicht, wirkt aber vielversprechend für die neue Saison. Und das können die Bullen diese Woche auch gleich nochmal beweisen. Am Samstag heißt es nämlich Liga-Auftakt vor eigenem Publikum gegen den TSV Hartberg. Bullencoach Danne Rohl.
1: Sehr zufrieden, auch mit den Jungs, sehr gut mitgezogen, hohe Intensität. Und jetzt, ja, freuen wir uns einfach, dass es losgeht. Wir wollen Spiele haben, wir wollen den Wettbewerb haben und wir wollen erfolgreich sein.
0: Anpfiff ist am Samstag um 19.30 Uhr.
2: Sämtliche Bundesliga-Trainer haben übrigens gestern Abend noch gemeint, Red Bull Salzburg wird neuer österreichischer Fußballmeister.
3: Na schau.
2: Oh, bitte.
4: Seid wird's.
2: Die Temperatur, du hast wohl recht. Temperaturen erreichen heute 25 Grad, morgen dann wird es wieder richtig heiß mit 30 Grad. Heute mal so ein Durchhänger, wechselhaft heute den ganzen Tag, am Nachmittag dann Regenschauer möglich.
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4: Um 8:35, wunderschönen guten Morgen. Mit grundsätzlich guten Nachrichten von Salzburg Straßen. Ihr kommt gut voran. Gute Fahrt.
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2: Mit unserem Christian, Rechtsüberholer auf der Autobahn. Das ist das, was man eigentlich in der Fahrschule lernt, dass man nicht machen soll.
4: Stimmt nicht. Kolonnenverkehr ist das Stichwort diesbezüglich. So für alle, die noch auf Urlaub fahren müssen, kleiner Tipp von mir. Man muss ihn vorsichtig handhaben. Wir reden im Detail darüber jetzt gleich in 10 Minuten.

0: Nickelback. Mehr Musik, mehr Abwechslung gibt's ja bei uns auf Antenne Salzburg. Kat und Christian wieder zurück aus dem Urlaub. Sind alle da? Aline ist auch da.
1: Juhu!
0: Und vor allen Dingen, die Katja hat in dem Urlaub tatsächlich wieder diesen Rapid-Fan gehabt.
1: Oh,
0: war der
1: ja.
0: wieder da? Der war wieder da. Den, jedes Jahr aufs Neue triffst du den an der Adria, schon seit vielen Jahren.
1: Im selben Hotel immer den Rapid-Fan mit seiner Rapid-Badehose, der hat so ein Short, wie ein Boxershort, riesengroßes Rapid-Emblem drauf. Und neuerdings hat er auch auf der rechten Wade eine Rapid-Tätowierung.
0: Und das bleibt aber alles freundlich, weil ich meine, du und Rapid wissen wir, sind nicht so...
1: Na? Wir verstehen uns mittlerweile wirklich sehr gut. Und er hat gesagt, am 23. August kommt er sowieso nach Salzburg, weil er spielt Rapid gegen Salzburg und da trinkt man vorher was.
0: Also an der Stelle, liebe Grüße an alle Rapid-Fans. Es sind alle wieder da. Kathi, Christian, Alina, Mika. Kommt gleich mit Grace Kelly und natürlich Alex Warren. Der ist ja Red Bull Salzburg-Fan, habe ich mir sagen lassen. Mit Fever Dream. Das ist mehr Musik, mehr Abwechslung, mehr Salzburg.

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immer wieder cool. Mika, Grace Kelly, mehr Musik, mehr Abwechslung, jetzt mit Sia. 8:45, Antenne Salzburg hier mit Kathi und Christian.

0: 16 ist ein notorischer Rechtsüberholer auf der Autobahn.
1: Das stimmt nicht. Das stimmt nicht.
0: Das heißt, vergib mir, Katja, grüß dich zurück vom Urlaub, grüß euch.
2: Wobei, kennt ihr das auch auf diesen zweispurigen Autobahnen, wenn es rechts irgendwo 4 Kilometer vorher einen LKW gibt und dann alle auf der linken Spur fahren und die rechte Spur ist komplett frei?
0: Ja,
2: es ist schon bitter.
0: Nervig, das stimmt schon. Trotzdem, in der Fahrschule haben wir alle gelernt, man darf auf der Autobahn nicht rechts überholen.
2: Allerdings, es gibt dieses Stichwort Kolonnenverkehr.
0: Ist es jetzt ein Witz? Ist es wirklich so?
2: Nein, es gibt wirklich Kolonnen. Das kennst du doch auch, wenn jetzt zum Beispiel Stau auf der Autobahn ist, dann fährst du auch rechts an die linken Spur vorbei.
0: Ja, ich weiß schon, was eine Kolonne ist auf der Autobahn, aber rechts überholen geht doch trotzdem nicht eigentlich.
2: Ja, es ist so eine Gratwanderung. Also ich fahre grundsätzlich ganz gerne, wenn alle auf der linken Spur sind, fahre ich pauschal immer auf die rechte Spur rüber, auch um den Menschen zu zeigen, der liebe Gott hat euch eine rechte Spur geschenkt.
0: Das ist sehr gut.
2: Man könnte sie auch mal benutzen.
0: Ja.
2: Und dann ist es natürlich schon so, wenn dann der Verkehr langsamer wird und in der Sekunde, wo du 3 Autos auf einer Spur hast, ist es eine Kolonne. Das heißt, wenn du jetzt mit deinen 2 Spätzeln zu dritt runterfährst und immer rechts vorbeifährst, hast quasi eine Kolonne.
0: Nein.
2: Aber bitte vorsichtig, also ganz, ganz vorsichtig benutzen als solches.
0: Aber es ist eine Grauzone.
2: Es ist eine Grauzone und es ist natürlich schon so, ist, auch wenn man mit 60, 70 km/h fährt und es sind mehrere Autos nebeneinander, muss man nicht warten, bis der linke überholt hat, sondern man kann tatsächlich am rechten vorbeifahren.
0: Okay.
2: Aber nur, wenn wirklich Kolonnenverkehr ist, also viele Autos.
0: Gut.
2: Und fahrt bitte trotzdem, also nie rechts überholen. Ich sag's explizit nochmal mit dazu, nicht, dass dann irgendwas...
0: Ja, aber du machst es trotzdem selber, also insofern.
2: Eine Sache gilt auf jeden Fall, und zwar a little respect. Das ist sowieso das Wichtigste auf Salzburgstraßen. Und hier ist Erasure dazu.

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4: Brandsituation in Frankreich und Spanien bleibt prekär und Tour de France, Pogacar gewinnt zum 5. Mal.
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4: Im Studio Alina Wagetter. Die Waldbrandlage in Frankreich und Spanien bleibt kritisch. In Südwestfrankreich mussten rund 250.000 Menschen ihre Häuser verlassen. Die Feuer nähern sich weiter Bordeaux. Auch in Spanien laufen Evakuierungen. Betroffen sind etwa 120.000 Menschen rund um Madrid. Tausende Einsatzkräfte kämpfen gegen die Flammen. Mit einer Entspannung der Lage ist weiter nicht zu rechnen. Spaniens Premier Sanchez fordert angesichts der verheerenden Brände erneut einen nationalen Pakt zum Klimanotstand. Tausende Menschen sind auf Mallorca erneut auf die Straße gegangen. Demonstriert wurde gegen den Massentourismus auf der Insel. Die Initiative Weniger Tourismus, mehr Leben fordert eine Begrenzung der Besucherzahlen. Hintergrund sind steigende Mieten, Wohnungsnot sowie Kritik an Umweltbelastung, Staus und Lärm. Laut Polizei sind rund 25.000 Menschen auf die Straße gegangen. Und Tadej Pogacar hat die Tour de France zum 5. Mal gewonnen. Der Slowene hat sich den Gesamtsieg vor Remco Evenepoel und Isaac Del Toro gesichert. Der Österreicher Felix Großschartner hat die Tour als wichtiger Helfer Pogacars auf Rang 32 beendet.
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6: Sommerliche Temperaturen bekommen wir heute wieder bis zu 28.

0: Grad meistens. Im Süden und Osten Österreichs, da bekommen wir sogar bis zu 30 Grad. Dazu gibt es aber heute wirklich alles. Sonne, Wolken, teilweise Sturmböen und auch einzelne Regenschauer. Grundsätzlich ist es allgemein sehr windig heute.
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0: Und da läuft es aktuell richtig gut auf Österreichs Straßen. Ihr kommt ohne Probleme voran. Gute Fahrt.
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0: Ja, und auch hoffentlich ohne Probleme starten wir rein in diesen Montagmorgen. 8:35 ist es. Die Imagine Dragons sind auch mit dabei. Alle Farben ist auch am Start. Aber davor gibt's jetzt noch Kygo und Parson James.

0: ist der 27.07. hier auf Antenne Österreich.
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0: Alle wichtigen Infos hat Alina Wörgerter.
3: Eine nächtliche Stand-Up-Pandeltour auf der Traun in Oberösterreich ist in einer Tragödie geändert. Eine 31-jährige Frau ist am frühen Sonntagmorgen ins Wasser gestürzt und später leblos geborgen worden. Trotz Reanimation starb sie im Klinikum Wels. Die Polizei ermittelt, die Staatsanwaltschaft hat eine Obduktion angeordnet. Frontal gegen einen Baum gekracht ist am Wochenende eine junge Lenkerin in Schwarzach in Salzburg. Mit über 1,4 Promille Alkoholintus hat sie die Kontrolle über ihr Auto verloren, ist von der Fahrbahn abgekommen und frontal gegen den Baum geprallt. Und ein Bratpfannen-Tennisturnier hat am Wochenende in Niederösterreich stattgefunden. Der Tennisplatz in Neupöller ist zum Schauplatz des ungewöhnlichen Sportevents geworden. Statt Tennisschläger sind einfach Bratpfannen verwendet worden.
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5: Recht wechselhaft starten wir rein in die neue Woche. Da ist heute wirklich alles mit dabei. Viel Sonne, aber doch auch viele dichte Wolken. Teilweise gibt es auch Sturmböen und Regenschauer. Von den Temperaturen her wird es aber heute doch recht sommerlich warm. Bis zu 28 Grad sind da mit dabei. Im Osten und Süden sind sogar 30 möglich.
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5: Ja, da sind diese Woche wohl viele noch im Urlaub, in den Ferien. Es ist absolut nichts los auf Österreichs Straßen. Ich wünsche euch eine gute Fahrt.
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5: Mit mir, Gloria Grünberger. Es ist genau 9:30 an diesem Montag. Schönen Vormittag Österreich, beziehungsweise guten Morgen auch an manche. Man darf ja immerhin ausschlafen, gerade im Urlaub, in den Ferien. Und noch dazu, heute, der 27. Juli, ist der Tag der Schlafmütze. Also, schönen Montag und vor allem schönen guten Morgen.

0: Abend in Österreich hier am Montag. Willkommen in der neuen Woche. Es ist der 27. Juli 2026. Vielleicht seid ihr jetzt wieder zurück aus dem Urlaub, startet rein in die neue Arbeitswoche quasi.
1: Augen zu und durch.
0: Naja, das ist das Motto auf alle Fälle. Aber ehrlich, wie geht's euch da?

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3: Horror auf der Autobahn, Reifen durchschlägt Windschutzscheibe und Rekordauftakt für Sommertourismus in Tirol.
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3: Im Studio Alina Wagerter. Wilde Szenen gestern auf der Autobahn in Baden-Württemberg. Ein losgelöster Autoreifen hat einen entgegenkommenden PKW getroffen und die Windschutzscheibe durchschlagen. Ein 42-jähriger Mann erlitt schwerste Kopfverletzungen. Seine Partnerin und die drei Kinder wurden leicht verletzt. Rund 5 Millionen Euro hat die Stadt Venedig bisher mit ihrer Tagesgebühr für Touristen eingenommen. Seit April zahlten rund 650.000 Besucher die Abgabe von 5 bzw. 10 Euro. Die Stadt prüft nun, ob das Modell dauerhaft eingeführt wird. Eine nächtliche Stand-up-Paddeltour auf der Traun in Oberösterreich ist in einer Tragödie geendet. Eine 31-jährige Frau ist am frühen Sonntagmorgen ins Wasser gestürzt und wurde später leblos geborgen. Trotz Reanimation starb sie im Klinikum Wels. Die Polizei ermittelt, die Staatsanwaltschaft hat eine Obduktion angeordnet. Und die Sommertourismussaison ist in Tirol gut gestartet. Laut Statistik Austria gibt es im Mai und Juni zusammen ein leichtes Plus bei den Nächtigungen. Während der Mai wegen vieler Feiertage besonders stark war, hat der Juni ein Minus gebracht. Trotzdem sei es der beste Sommerauftakt seit Beginn der elektronischen Erfassung.
5: Wechselhaft starten wir rein in die neue Woche. Da ist heute wirklich alles mit dabei. Viel Sonne, aber doch auch viele dichte Wolken. Teilweise gibt es auch Sturmböen und Regenschauer. Von den Temperaturen her wird es aber heute doch recht sommerlich warm. Bis zu 28 Grad sind da mit dabei. Im Osten und Süden sind sogar 30 möglich.
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5: Es ist aktuell alles gut auf Österreichs Straßen. Ihr kommt ohne Probleme voran. Gute Fahrt.
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5: Um kurz nach 10, es ist der Montag, wir starten rein in die neue Woche. So was erwarten wir uns von dieser?
6: Naja, das brillant wird selbstverständlich.
5: Ja, das wird sie auf alle Fälle. Österreichs beste Musik ist natürlich auch mit dabei. Jetzt mit Purple Disco Machine in the Dark. Schönen Montag, Österreich.

0: Montag und wir starten rein in die neue Woche mit allen wichtigen Infos aus ganz Österreich.
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0: Aus der Antenne Österreich Nachrichtenredaktion berichtet Alina Wörgerter.
3: Ein Platzverbot gilt aktuell rund um den Nossensee in Oberösterreich. Dort ist nämlich explosives Material gefunden worden. Darunter auch ein hochexplosiver Sprengstoff sowie Granaten. Diese stammen vermutlich aus dem Zweiten Weltkrieg. Großeinsatz gestern Abend in Bramberg in Salzburg. Ein Einfamilienhaus mitten im Ortszentrum ist in Vollbrand gestanden. Feuerwehren aus Bramberg, Neukirchen und Mittersil waren im Einsatz. Dabei hat eine private Drohne die Löscharbeiten gestört, denn dadurch konnte die Polizeidrohne zur Erkundung der Lage nicht eingesetzt werden. Dennoch die gute Nachricht, verletzt wurde niemand. Und die Sommertourismussaison ist in Tirol gut gestartet. Laut Statistik Austria gibt es im Mai und Juni zusammen ein leichtes Plus bei den Nächtigungen. Es sei der beste Sommerauftakt seit Beginn der elektronischen Erfassung.
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8: Recht wechselhaft starten wir rein in die neue Woche. Da ist heute wirklich alles mit dabei. Viel Sonne, aber doch auch viele dichte Wolken. Teilweise gibt es auch Sturmböen und Regenschauer. Von den Temperaturen her wird es aber heute doch recht sommerlich warm. Bis zu 28 Grad sind da mit dabei. Im Osten und Süden sind sogar 30 möglich.
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8: Es ist aktuell alles gut auf Österreichs Straßen. Ihr kommt ohne Probleme voran. Gute Fahrt.
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8: Mit mir, Gloria Grünberger, und natürlich mit unseren Lieblingsarbeitskollegen und auch Urlaubskollegen. Ja, wir sind mittendrin in den Ferien. Dritte bzw. vierte Ferienwoche mittlerweile. Wahnsinn. Die Strombrella sind auf jeden Fall gleich mit dabei. U2, Avicii und Sombra mit Homebreaker. Die meisten Hits ganz ausgespielt.

0: In Österreichs bester Musik geht's durch diesen Montag. Und schon mal kurzer Blick auf den Menüplan für diese Woche. Ihr dürft diese Woche wirklich keine Knödel machen. Die gibt's nämlich am Sonntag in Radstadt im Salzburger Land. Da ist nämlich großes Knödelfest. Und aktuell werden da quasi die ganzen Geschäfte leer gekauft. Mehl, Eier und so weiter. Da startet nämlich bald die Knödelproduktion. Markus Bichler, der Organisator vom Knödelfest.
1: Mitte der Woche geht's dann wirklich schon los mit der Knödelproduktion. Also wir haben ja ca. 30 verschiedene Knödelsorten und ja, da werden natürlich auch noch gewisse Steigmarün angeliefert oder Zwetschgen angeliefert, Schokolade, Nougat für unsere süßen Nougat-Knödeln, Kaspressknödel steht natürlich auch mit auf der Liste, beziehungsweise ein Breiknödel oder unsere Wütknödeln.
0: Ah, richtig gut, also am Sonntag Knödelfest in Radstadt. Bis dorthin am besten keine essen und den Hunger aufheben.
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0: Oh boy.

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1: Horror auf der Autobahn, Reifen durchschlägt Windschutzscheibe und 200 Kilo Kriegssprengstoff am Nussensee entdeckt.
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1: Im Studio Alina Wagatar. Wilde Szenen haben sich gestern auf der Autobahn in Baden-Württemberg abgespielt. Ein losgelöster Autoreifen hat einen entgegenkommenden PKW getroffen und die Windschutzscheibe durchschlagen. Ein 42-jähriger Mann erlitt schwerste Kopfverletzungen. Seine Partnerin und die drei Kinder wurden leicht verletzt. Wir bleiben in Deutschland. Verkehrsminister Patrick Schnieder von der CDU legt sein Amt nieder. Er ist damit offenbar einer Entlassung durch Kanzler Friedrich Merz zuvorgekommen. Schnieder sprach von Entwicklungen der vergangenen Tage, die eine sachliche Arbeit unmöglich gemacht hätten. Neuer Verkehrsminister soll CDU-Politiker Steffen Bilger werden. Und am Nussensee in Bad Ischl sind rund 200 Kilo Weltkriegsmunition und Sprengstoff entdeckt worden. Wegen akuter Lebensgefahr hat die Bezirkshauptmannschaft Gmunden den gesamten Uferbereich und den Rundwanderweg gesperrt. Durch die anhaltende Trockenheit wurden unter anderem Sprengsätze freigelegt. Der Entminungsdienst ist im Großeinsatz.
3: Wechselhaft starten wir rein in die neue Woche. Da ist heute wirklich alles mit dabei. Viel Sonne, aber doch auch viele dichte Wolken. Teilweise gibt es auch Sturmböen und Regenschauer. Von den Temperaturen her wird es aber heute doch recht sommerlich warm. Bis zu 28 Grad sind da mit dabei. Im Osten und Süden sind sogar 30 möglich.
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3: Es ist aktuell alles gut auf Österreichs Straßen. Ihr kommt ohne Probleme voran. Gute Fahrt.
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0: Antenne Österreich hier am Montag. Es ist der 27. Juli.
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0: Es berichtet Alina Wörgerter.
3: Zwei Schwerverletzte haben gleich mehrere Unfälle in Oberwart im Burgenland gefordert. Ein 20-Jähriger ist in der Nacht mit seinem PKW gegen eine Leitplanke geprallt. Dabei hat sich der Lenker schwere Verletzungen zugezogen. Am frühen Sonntagmorgen ist dann noch eine Fußgängerin von einem PKW erfasst worden. In Seenot geraten ist gestern ein Schlauchboot am Weißen See. Wegen eines aufziehenden Gewitters mit starkem Wind konnte das Boot nicht mehr zum Ufer zurückkehren. Die Feuerwehr hat die 6 Insassen gerettet, Verletzte gibt es keine. Und seit heute Nacht ist die Abfahrt Franzosenhausweg auf der A7 in Oberösterreich gesperrt. Die Rampe Fahrtrichtung Linz wird nämlich in den nächsten 10 Tagen generalsaniert. Eine Umleitung ist eingerichtet.
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5: Fahrt wird's heute nicht, es ist heute nämlich wirklich alles mit dabei. Sonne, Wolken, einzelne Sturmböen und Regenschauer. Es ist zudem auch recht windig, aber es wird heute wieder sommerlich warm, bis zu 28 Grad. Im Osten und Süden ist die Top-Temperatur sogar 30 Grad.
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5: Es ist aktuell alles gut auf Österreichs Straßen, ihr kommt ohne Probleme voran. Gute Fahrt.
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5: Um kurz nach 11:30 schönen Vormittag bzw. guten Morgen auch an manche. Heute dürfen wir uns das vielleicht mal gönnen, auch wenn Montag ist. Aber heute, 27. Juli, ist übrigens Tag der Schlafmütze. Aber jetzt wird's doch Zeit zum Aufstehen. Mit Österreichs bester Musik, versteht sich. Und Leonie, don't worry. Schönen guten Morgen. So.

0: und den Österreicher am 27. Juli. Und jetzt müsst ihr euch mal vorstellen, wir haben quasi schon die Hälfte vom Sommer hinter uns. Juni, Juli ist geschafft, jetzt kommt nur noch August und September. Wahnsinn, wie die Zeit vergeht. So, aber die Frage ist natürlich, wie wird er denn jetzt noch, der restliche Sommer? Wir haben das Wetterorakel Horst Nöbel befragt.
1: Der August bringt noch eine Hitzewelle. Im September besteht dann die Möglichkeit, dass mehr Niederschläge vom Mittelmeer kommen.
0: Also, jetzt wissen wir das auch. Dann noch einen schönen Sommer Österreich.

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8: Massentourismus, 25.000 protestieren auf Mallorca und Deutschlands Verkehrsminister Schnieder tritt zurück.
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8: Im Studio Alina Wörgerter. Tausende Menschen sind auf Mallorca erneut auf die Straßen gegangen. Demonstriert wurde gegen den Massentourismus auf der Insel. Die Initiative Weniger Tourismus, Mehr Leben fordert eine Begrenzung der Besucherzahlen. Hintergrund sind steigende Mieten, Wohnungsnot sowie Kritik an Umweltbelastung, Staus und Lärm auf der Insel. Laut Polizei sind rund 25 Menschen auf die Straße gegangen. Deutschlands Verkehrsminister Patrick Schnieder von der CDU legt sein Amt nieder. Er ist damit offenbar einer Entlassung durch Kanzler Friedrich Merz zuvorgekommen. Schnieder sprach von Entwicklungen der vergangenen Tage, die eine sachliche Arbeit unmöglich gemacht hätten. Neuer Verkehrsminister soll CDU-Politiker Steffen Bilger werden. Rund 5 Millionen Euro hat die Stadt Venedig bisher mit ihrer Tagesgebühr für Touristen eingenommen. Seit April haben rund 650.000 Besucher die Abgabe von 5 bzw. 10 Euro gezahlt. Die Stadt prüft nun, ob das Modell dauerhaft eingeführt wird. Und die Wasserkraftwerke in der Steiermark stehen weiter unter Druck. Laut Verbund liefern große Flusskraftwerke an Mur und Mürz rund ein Drittel weniger Strom. Besonders betroffen sind Kleinkraftwerke im Süden und Südosten des Landes. Einige mussten bereits abgeschaltet werden. Grund ist die anhaltende Hitze.
10: Fahrt wird's heute nicht, es ist heute nämlich wirklich alles mit dabei. Sonne, Wolken, einzelne Sturmböen und Regenschauer. Es ist zudem auch recht windig, aber es wird heute wieder sommerlich warm, bis zu 28 Grad. Im Osten und Süden ist die Top-Temperatur sogar 30 Grad.
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10: 20 Minuten länger dauert es aktuell in Salzburg auf der B311. Bei Gries im Pinzgau, da ist nämlich eine Baustelle. Und in Tirol haben wir einen Plus von einer Viertelstunde auf der B161 Richtung St. Johann in Tirol bei Kitzbühel. Gute und vor allem sichere Fahrt.
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10: Um kurz nach 12, wir starten rein, quasi in die Mittagspause. Es ist die erste Mittagspause in der neuen Woche. So was erwarten wir uns allgemein von dieser neuen Woche, letzte Juliwoche, ja?
11: Naja, das brillant wird, selbstverständlich.
10: Ja, das wird sie auf alle Fälle. Österreichs beste Musik ist natürlich auch mit dabei. Jetzt mit Ava Max, My Oh My.

0: Österreich hier am Montag. Willkommen in der neuen Woche. Es ist der 27. Juli 2026. Vielleicht seid ihr jetzt wieder zurück aus dem Urlaub, startet rein in die neue Arbeitswoche quasi.
1: Augen zu und durch.
0: Naja, das ist das Motto auf alle Fälle. Aber ehrlich, wie geht's euch da immer so am Anfang?
2: Die ersten 1-2 Tage nach dem Urlaub. Da muss ich mich schon ein bisschen sehr motivieren, aber ich schaue mir dann einfach immer noch meine Urlaubsfotos an, um mich an den Urlaub zu erinnern. Dann fällt mir auch meistens auch gleich wieder ein, dass ich eigentlich schon den nächsten Urlaub planen kann.
0: Na eh, nach dem Urlaub ist ja quasi vor dem Urlaub. Und eine große Freude sind auch immer wieder die Kollegen. Ein bisschen wieder Kaffee trinken gemeinsam. Und dazu ist natürlich auch ganz viel von Österreichs bester Musik mit dabei. Für euren Montag.

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3: Fahrt wird's heute nicht, es ist heute nämlich wirklich alles mit dabei. Sonne, Wolken, einzelne Sturmböen und Regenschauer. Es ist zudem auch recht windig, aber es wird heute wieder sommerlich warm, bis zu 28 Grad. Im Osten und Süden ist die Top-Temperatur sogar 30 Grad.
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3: 20 Minuten länger dauert es aktuell in Salzburg auf der B311. Bei Gries im Pinzgau, da ist nämlich eine Baustelle. Und in Tirol haben wir einen Plus von einer Viertelstunde auf der B161 Richtung St. Johann in Tirol bei Kitzbühel. Gute und vor allem sichere Fahrt.
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3: Um kurz nach 12:30, Gloria Grünberger da, Mahlzeit Österreich. Wir sind angekommen im Montagnachmittag. Alle wichtigen Infos aus ganz Österreich, von Vorarlberg bis ins Burgenland, von Oberösterreich bis nach Kärnten, gibt's dann gleich im Antenne Österreich Bundesland Briefing. Aber jetzt erstmal Österreichs beste Musik mit David Guetta und Jennifer Lopez. Schönen Montag.

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0: Alle wichtigen Infos hat Alina Wörger da.
3: Eine nächtliche Stand-Up-Pandeltour auf der Traun in Oberösterreich ist in einer Tragödie geendet. Eine 31-jährige Frau ist am

0: Für ihr Auto verloren, ist von der Fahrbahn abgekommen und frontal gegen den Baum geprallt. Und ein Bratpfannen-Tennisturnier hat am Wochenende in Niederösterreich stattgefunden. Der Tennisplatz in Neupöller ist zum Schauplatz des ungewöhnlichen Sportevents geworden. Statt Tennisschläger sind einfach Bratpfannen verwendet worden.
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7: UNESCO streicht Wien von der roten Liste und Waschbär wird zum Internet-Megastar.
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0: Lisa Leitner. Wien ist nicht länger auf der roten Liste des UNESCO-Welterbes. Das Welterbekomitee hat beschlossen, das historische Stadtzentrum nach fast 9 Jahren wieder von der Liste zu streichen. Auslöser für die Einstufung 2017 war das umstrittene Heumarktprojekt. Nach mehreren Redimensionierungen wurde das Bauvorhaben deutlich verkleinert. Nun sieht die UNESCO die Voraussetzungen für die Streichung als erfüllt an. Schock bei der Rallye in Polen. Der 21-jährige oberösterreichische Rallye-Pilot Marcel Neulinger und sein Beifahrer Jürgen Heigl krachten mit ihrem Rennwagen frontal gegen einen Baum. Das Auto soll dabei von 149 km/h auf 0 abgebremst worden sein. Neulinger erlitt mehrfache Beinbrüche und wurde zwischenzeitlich in ein künstliches Koma versetzt. Sein Team gab mittlerweile Entwarnung, der 21-Jährige ist wieder ansprechbar. Beifahrer Heigl überstand den heftigen Unfall trotz der enormen Aufprallkräfte ohne Knochenbrüche. Und buckeliger Waschbär wird zum Megastar. Ein körperlich deformierter Waschbär aus Seattle erobert derzeit das Internet im Sturm. Mit seinem ungewöhnlichen Aussehen wurde Timothy zur viralen Sensation. Der Hype geht mittlerweile weit über TikTok hinaus. NASA, Google und sogar Goodyear griffen den Trend mit eigenen Posts und Animationen auf. Seattle widmete dem tierischen Liebling sogar offiziell einen Timothy Summer.
1: Fahrt wird's heute nicht, es ist heute nämlich wirklich alles mit dabei. Sonne, Wolken, einzelne Sturmböen und Regenschauer. Es ist zudem auch recht windig, aber es wird heute wieder sommerlich warm, bis zu 28 Grad. Im Osten und Süden ist die Top-Temperatur sogar 30 Grad.
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1: Es schaut heute richtig gut aus auf Österreichs Straßen. Ihr kommt aktuell ohne Probleme voran. Ich wünsche euch eine gute und vor allem sichere Fahrt.
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Österreichs bester Musik geht's durch diesen Montag. Und schon mal kurzer Blick auf den Menüplan für diese Woche. Ihr dürft diese Woche wirklich keine Knödel machen. Die gibt's nämlich am Sonntag in Radstadt im Salzburger Land. Da ist nämlich großes Knödelfest. Und aktuell werden da quasi die ganzen Geschäfte leer gekauft. Mehl, Eier und so weiter. Da startet nämlich bald die Knödelproduktion.

0: Redaktion. Markus Bichler, der Organisator vom Knödelfest.
1: Mitte der Woche geht es dann wirklich schon los mit der Knödelproduktion. Also wir haben ja ca. 30 verschiedene Knödelsorten und ja, da werden natürlich auch noch gewisse Steigenmarühen angeliefert oder Zwetschgen angeliefert, Schokolade, Nougat für unsere süßen Nougat-Knödeln, Kaspressknödel steht natürlich auch mit auf der Liste, beziehungsweise ein Breiknödel oder unsere Wütknödeln.
0: Ah, richtig gut. Also am Sonntag Knödelfest in Radstadt. Bis dorthin am besten keine essen und den Hunger auf.

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3: Fahrt wird's heute nicht, es ist heute nämlich wirklich alles mit dabei. Sonne, Wolken, einzelne Sturmböen und Regenschauer. Es ist zudem auch recht windig, aber es wird heute wieder sommerlich warm, bis zu 28 Grad. Im Osten und Süden ist die Top-Temperatur sogar 30 Grad.
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3: Es schaut heute richtig gut aus auf Österreichs Straßen. Ihr kommt aktuell ohne Probleme voran. Ich wünsche euch eine gute und vor allem sichere Fahrt.
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3: Mit mir, Gloria Grünberger, an diesem Montagnachmittag. Ganz viel von Österreichs bester Musik ist da natürlich auch mit dabei. Alesso und Nate Smith gibt's gleich, R.E.M., Lale und jetzt alle Farben. Baby.

0: und wir starten rein in die neue Woche mit allen wichtigen Infos aus ganz Österreich.
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0: Aus der Antenne Österreich Nachrichtenredaktion berichtet Alina Wörgerter.
3: Ein Platzverbot gilt aktuell rund um den Nossensee in Oberösterreich. Dort ist nämlich explosives Material gefunden worden. Darunter auch ein hochexplosiver Sprengstoff sowie Granaten. Diese stammen vermutlich aus dem Zweiten Weltkrieg. Großeinsatz gestern Abend in Bramberg in Salzburg. Ein Einfamilienhaus mitten im Ortszentrum ist in Vollbrand gestanden. Feuerwehren aus Bramberg, Neukirchen und Mittersil waren im Einsatz. Dabei hat eine private Drohne die Löscharbeiten gestört, denn dadurch konnte die Polizeidrohne zur Erkundung der Lage nicht eingesetzt werden. Dennoch die gute Nachricht, verletzt wurde niemand. Und die Sommertourismussaison ist in Tirol gut gestartet. Laut Statistik Austria gibt es im Mai und Juni zusammen ein leichtes Plus bei den Nächtigungen. Es sei der beste Sommerauftakt seit Beginn der elektronischen Erfassung.
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8: Brandphänomen erreicht erstmals Europa und Sommerministerrat. Salzburg ist politischer Hotspot.
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8: Im Studio Lisa Leitner. Feuergewitter vor Bordeaux. Die Waldbrände erreichen eine neue Dimension. Ein extrem gefährliches Naturphänomen verschärft die Situation in Frankreich. Vor den Toren von Bordeaux bilden sich sogenannte Feuergewitter. Die gewaltigen Rauchwolken erzeugen eigene Winde, Blitze und Treibhausgase.

0: Geben die Flammen unberechenbar weiter. Auch Spanien und Italien kämpfen weiter gegen verheerende Brände. Die extreme Hitze macht die Löscharbeiten immer schwieriger. Politischer Hotspot in Salzburg. Jetzt um 14 Uhr tagt der Sommerministerrat in der Schwarzenberg-Kaserne in Walz-Sitzenheim. Im Mittelpunkt der Gespräche steht die geplante Reform des Wehrdienstes. Die Regierungspartner ÖVP, SPÖ und NEOS wollen weiter über die künftige Dauer von Grundwehrdienst und Zivildienst beraten. Über die möglichen Ergebnisse sollte es dann ab 16 Uhr mehr Infos geben. Und der österreichische Schauspieler Johannes Krisch ist heute früh im Alter von 59 Jahren in einem Wiener Spital verstorben. Das bestätigte das Theater in der Josefstadt gegenüber der APA. Der gebürtige Wiener war langjähriges Ensemblemitglied am Burgtheater und am Theater in der Josefstadt.
1: Damit weiter zum Wetter, und da sind heute viele Regenschauer auch mit dabei im gesamten Land, auch am Nachmittag. Ja, da teilweise können da sogar Gewitter drüber fahren. Speziell im Bergland sind große Sturmböen bis zu 80 km/h möglich, auch die dementsprechend aufpassen. In den Städten kann natürlich auch das eine oder andere Gewitter vorbeischauen. Die Nacht verläuft großteils ruhig bei 20 Grad, und am Dienstag, da haben wir dann wieder Entspannung. Da gibt die Sonne wieder Vollgas, da kommen das erste Mal 32 Grad am Thermometer mit viel Sonne, und so geht es auch die restliche Woche weiter. Bis Freitag kann man sogar dann 38 Grad am Plan.
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1: Aus dem Antenne Österreich Verkehrszentrum gibt es aktuell gute Meldungen. Er kommt überall problemlos voran, problemlos durch den Nachmittag. Kommt gut an euer Ziel, eine gute und vor allem sichere Fahrt wünschen wir.
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1: Und ich bin Gernot Bachanig und habe eure Superhits wieder mit dabei für diesen perfekten Nachmittag. Wir verbringen gemeinsam die nächsten Stunden. Da starten wir gleich rein mit Manfred Mann, Nico Santos, John Legend, auch noch mit dabei mit All of Me. Ganz gemütlich, ganz chillig rein in diese Arbeitszeit am Nachmittag mit

Nachmittag mit Antenne Österreich und euren Superhits. Ja, wir sind mit dabei in diesem Nachmittag. Und da hat sich am Wochenende wirklich, ja, was Arges ereignet. Ein kurzer Blick aufs Handy und schon waren 400 Euro weg. Genau das ist einer Frau in einem Einkaufszentrum in Oberbad im Burgenland passiert. Während sie Geld beim Bankomaten behoben hat, wurde sie von einer Nachricht auf ihrem Smartphone abgelenkt. Die Bankomatkarte hat sie wieder eingesteckt. Die 400 Euro im Abgabeschlitz waren aber weg. Als sie den Fehler bemerkte, war es bereits zu spät. Ein Mann soll das Geld genommen haben und davongelaufen sein. Die Geschichte zeigt einmal mehr, dass beim Geldabheben lieber das Handy weg sein sollte, weil das ja eine Betrugsmasche ist, die vielleicht des Öfteren vorkommen könnte. Manchmal durch ein bisschen Unachtsamkeit, wenn man aufs Handy schaut. Das gleiche beim Autofahren ist oft auch keine gute Idee, das Handy zu nehmen. Aber wie gesagt, der Dame im Burgenland passiert, 400 Euro sind weg. Ja, also beim nächsten Mal am Bankomaten vielleicht aufpassen, ja, dass nichts passiert und dass die Kohle nicht vielleicht ganz weg ist. Schönen Nachmittag mit Antenne Österreich und eurer besten Musik jetzt.

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6: Damit weiter zum Antenne Österreich Wetter. Ja, und da sind noch viele Regenschauer mit dabei. Heute im gesamten Land, da können auch Gewitter vorbeischauen. Speziell im Bergland haben wir Wind bis zu 80 km/h möglich. Also da sind teilweise Windböen auch in den Landeshauptstädten mit dabei. Für morgen geht's aber dann wieder besser weiter. Da klingen die Regenschauer.

0: in der Nacht dann ab und am Dienstag gibt es dann strahlenden Sonnenschein und Werte um die 32 Grad. Und so geht es auch weiter, der Beginn der Hitzewelle. Bis zu Freitag sollen es dann wieder 38 Grad sein und viel Sonnenschein. Wir schauen in die Antenne Österreich Verkehrszentrale und da gibt es Meldungen momentan für Tirol. A12 Internautobahn Richtung Arlberg zwischen Wesing und Schwarz, Stau bis zu 15 Minuten Zeitverlust. Ebenfalls auf der A13 der Brennerautobahn Richtung Italien zwischen Matra und Steinach am Brenner Nord, 15 Minuten Zeitverlust. B179 die Fernbaustraße auch hier Richtung Nassreit, Wartezeiten 20 Minuten Zeitverlust. Und B179 haben wir ebenfalls noch da, ebenfalls hier Stau und momentan Zeitverlust. Ja, sonst liegt uns nichts vor. Eine gute und vor allem sichere Fahrt durch den Nachmittag.
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0: Ja, und ich bin Gernot Machanek für euch im Studio und habe gerade gelesen, Johnny Depp feiert sein Kino-Comeback, ja? A Christmas Carol, bei einem Weihnachtsklassiker wird er die Hauptfigur mimen. Was es damit auf sich hat mit Johnny Depp und seinem neuen Film, gibt's gleich bei uns. Davor machen wir aber Musik von Miles Smith, The Kid Laroi. Wir haben mit dabei Mr. Props, Six Benson on the Richer. Also es wird ein feiner Nachmittag.
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0: sind mittendrin in diesem perfekten Nachmittag mit Antenne Österreich. Natürlich auch eurer besten Musik für diesen Nachmittag, wo wir gemeinsam natürlich auch in Richtung Wochenende blicken, in Richtung letztes Wochenende. Ja, der Sonntag war vielleicht ein bisschen mau, ein bisschen verregnet. Aber jetzt in dieser Woche sollen wieder die Temperaturen so richtig Gas geben. Der Sommer feiert sein Comeback. Übrigens, Comeback nach dem Sommer oder nach der Sommerpause. Ja, den wohlverdienten Urlaub haben sie genossen. Waren heute auch wieder unsere Morning-Show-Garanten. Kathi und Christian wieder back in town und haben einiges zu besprechen gehabt.
1: Wir sollten an der Stelle mal ganz offiziell diesen Menschen gratulieren, die auch am Samstag heimgefahren sind. Mhm. Erstmal herzlich willkommen, dass ihr das geschafft habt. Mhm. Die Kathi hat sich auch gedacht, fahren wir am Samstag heim. Zwei Unfälle zwischen der Toskana und Salzburg. Mhm. In Summe 4 Stunden dazu gewonnen.
2: Boah.
1: Es ist schon bitter. Was macht man so im Stau?
2: Ganz ehrlich, nimmt man das Ganze positiv.
1: Ach Gott.
2: Weil das Erste ist dann schon, das sage ich meinen Kindern auch immer wieder, dass man froh ist, dass man nicht in den Unfall verwickelt ist. Und irgendwie habe ich das Gefühl, alle Menschen, die auch im Stau stehen, denken ähnlich.
1: Wirklich?
2: Dann bin ich in diesem Stau gestanden, wo dieses Wohnmobil gebrannt hat auf der A10, nochmal knackige 1,5 Stunden, purer Stillstand dazu. Und dann steht man so da und denkt sich, boah, eigentlich diese Bergwelt rundherum im Lunge, ist es eigentlich schön, ist es eine gute Luft. Ich habe Freundschaft geschlossen mit einem Dänen vor mir, der hat mir dann tatsächlich Nutella Panini, die er seinem Sohn gestrichen hat, mir auch angeboten.
1: Ist das süß.
2: Ist doch richtig nett.
1: Das ist nett.
2: Insofern unterredet man dann gemeinsam. Hinter mir übrigens Münchner, Bayern München Fans, die ich ja sonst nicht so mag.
1: Aber
2: der war eigentlich auch ganz nett. Insofern alles gut. Und so bringt man diesen Stau dann über die Runden und denkt sich dann eigentlich,

0: sind wir froh, dass es gut gegangen ist und dass wir heimgekommen sind. Insofern alles positiv nehmen und so nehmen wir das auch mit, dieses Gefühl für diesen Montag.
1: Kathi und Christiane, morgen.
2: Auch morgen wieder ab 5 Uhr in der Früh.

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4: Hoffnung im Kampf gegen Bauchspeicheldrüsenkrebs und Habsburger Schätze nach fast 100 Jahren wiederentdeckt.
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4: Im Studio Lisa Leitner. Jahrelang galt Bauchspeicheldrüsenkrebs als eine der schwersten behandelbaren Krebsarten. Jetzt gibt es neue Hoffnung. Forschende testen ein neues Medikament und sogar eine Impfung gegen die Krankheit. Erste Studien mit einer therapeutischen Impfung zeigen vielversprechende Ergebnisse. Einige Patienten blieben nach der Behandlung ohne Rückfall. Noch sind die Ansätze in der Forschung, aber Experten sprechen von wichtigen Fortschritten. Eine spektakuläre Entdeckung aus der Habsburger Zeit sorgt für Aufsehen. In Vilnius werden erstmals seit fast einem Jahrhundert königliche Grabinsignien gezeigt. Darunter befinden sich die Krone und Schmuckstücke von Elisabeth von Habsburg aus dem 16. Jahrhundert. Die wertvollen Artefakte waren seit 1939 in den Krypten der Kathedrale versteckt und wurden erst 2024 wiederentdeckt. Und zum Sport. Mercedes-Youngster Kimi Antonelli bleibt der Mann der Stunde in der Formel 1. Der erst 19-jährige Italiener nimmt einen Vorsprung von 50 Punkten auf seinen ersten Verfolger Lewis Hamilton mit in die Sommerpause. Mit 6 Siegen und 9 Podestplätzen in 11 Rennen sorgt Antonelli

0: Nelly für Aufsehen.
1: Damit weiter zum Wetter, und da sind heute viele Regenschauer auch mit dabei im gesamten Land, auch am Nachmittag. Ja, da teilweise können da sogar Gewitter drüber fahren. Speziell im Bergland sind große Sturmböen bis zu 80 km/h möglich, auch die dementsprechend aufpassen. In den Städten kann natürlich auch das eine oder andere Gewitter vorbeischauen. Die Nacht verläuft großteils ruhig bei 20 Grad, und am Dienstag, da haben wir dann wieder Entspannung. Da gibt die Sonne wieder Vollgas, da kommen das erste Mal 32 Grad am Thermometer mit viel Sonne, und so geht es auch die restliche Woche weiter. Bis Freitag kann man sogar dann 38 Grad am Plan. Wir schauen gleich in die Antenne Österreich Verkehrszentrale, und da gibt es aktuell die Meldung für Burgenland. A4 Ostautobahn Richtung Wien, Tangente zwischen Weiden und Gols und Neusiedl. Hier gibt es Stau bis zu 20 Minuten Zeitverlust. Tirol, A12 Inntalautobahn Richtung Adelberg zwischen Wesing und Schwarz, Stau und 15 Minuten Zeitverlust. Dann auf der A13 Brennerautobahn Richtung Italien zwischen Matrei, Steinach und Brenner Nord. Auch hier Stau und 10 Minuten Zeitverlust. B179 die Fernpassstraße Richtung Nassreit zwischen Heiterwang und und Bichelbach, hier Stau und 30 Minuten Zeitverlust. Also, kommt gut an euer Ziel und Geduld, vor allem, wenn man im Stau steht. Gute Fahrt!
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1: Natürlich auch mit euren Superhits in dieser Stunde. Blue, Fun featuring Janelle Monáe, Glockenbach, und vorneweg gibt's Offenbach mit Hurricane für euren perfekten Nachmittag hier auf Antenne Österreich. Schön, dass ihr mit dabei seid.

Herren, in diesem Nachmittag und einem großartigen Hollywood-Comeback, Johnny Depp ist zurück im Weihnachtsklassiker A Christmas Carol. Hier wieder Scrooge, die Hauptfigur in Charles Dickens Weihnachtsklassiker Mimen. Und bei der Comic-Con in San Diego sorgte Depp jetzt am Wochenende für Aufsehen, weil er das erste Mal in voller Verkleidung dort

aufgetreten ist. Der 63-Jährige feiert sein Comeback nach langen Schlagzeilen, jahrelangen Rechtsstreit mit seiner Frau Amber Heard, rückt er nun endlich wieder seine Schauspielkarriere in den Mittelpunkt. Im November soll Ebenezer weltweit in die Kinos kommen und vielleicht auch schon bald ein Fluch der Karibik Teil 2. Ich würde mich total freuen, wenn wir Johnny Depp wieder als gefährlichen, lustigen Piraten auf der Kinoleinwand auch begrüßen dürfen. So, jetzt rein in den Nachmittag. Viel Spaß mit Antenne Österreich.

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9: Damit weiter zum Antenne Österreich Wetter. Ja, und da sind noch viele Regenschauer mit dabei. Heute im gesamten Land, da können auch Gewitter vorbeischauen. Speziell im Bergland haben wir Wind bis zu 80 km/h möglich. Also da sind teilweise Windböen auch in den Landeshauptstädten mit dabei. Für morgen geht es aber dann wieder besser weiter. Da klingen die Regenschauer in der Nacht dann ab. Und am Dienstag gibt es dann strahlenden Sonnenschein und Werte um die 32 Grad. Und so geht es auch weiter. Der Beginn der Hitzewelle bis zu Freitag sollen es dann

0: 30 Grad sein und viel Sonnenschein. Wir schauen gleich in die Antenne Österreich Verkehrszentrale und da gibt es aktuell die Meldung für Burgenland. A4 Ostautobahn Richtung Wien, Tangente zwischen Weiden und Gols und Neusiedl. Hier gibt es Stau bis zu 20 Minuten Zeitverlust. Tirol, A12 Inntalautobahn Richtung Adelberg zwischen Wesing und Schwarz, Stau und 15 Minuten Zeitverlust. Dann auf der A13 Brennerautobahn Richtung Italien zwischen Matrei, Steinach und Brenner Nord. Auch hier Stau und 10 Minuten Zeitverlust. B179 die Fernpassstraße Richtung Nassreit zwischen Heiterwang und und Bichelbach, hier Stau und 30 Minuten Zeitverlust. Also, kommt gut an euer Ziel und Geduld, vor allem, wenn man im Stau steht. Gute Fahrt!
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0: Und euren Superhits im Gepäck. Fool's Garden, Lemon Tree, Alicia Keys, Girl on Fire. Und vorneweg gibt's natürlich jetzt Alex Warren und Fever Dream für euch auf Antenne Österreich.

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0: Wir sind mittendrin in diesem perfekten Nachmittag mit Antenne Österreich. Natürlich auch eurer besten Musik für diesen Nachmittag, wo wir gemeinsam natürlich auch in Richtung Wochenende blicken, in Richtung letztes Wochenende. Ja, der Sonntag war vielleicht ein bisschen mau, ein bisschen verregnet. Aber jetzt in dieser Woche sollen wieder die Temperaturen so richtig Gas geben. Der Sommer feiert sein Comeback. Übrigens, Comeback nach dem Sommer oder nach der Sommerpause. Ja, den wohlverdienten Urlaub haben sie genossen. Waren heute auch wieder unsere Morning Show Garanten. Kathi und Christian wieder back in town und haben einiges zu besprechen gehabt.
1: Ist ja heute Morgen ein schwer kulinarischer Morgen mit Kathi und Christian. 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Danke, dass ihr eingeschaltet habt.
2: Morgen.
1: Und gerade in so einem wichtigen Tag sind wir natürlich für euch da, weil heute ist der Sommerministerrat. Ja, wo machen die das nochmal?
2: Um 14 Uhr geht's los in der Schwarzenberg-Kaserne in Walz.
1: In der Schwarzenberg-Kaserne?
3: Beim Heer quasi.
1: Das ist eigentlich auch nicht so wahr. Weil wir sind ja schwer kulinarisch, wenn man schon geredet über die Schinkenfleckerl und Gin. Gibt's dort dann Schinkenfleckerl und Gin Tonic? Na, das gibt's nur beim Kurz.
3: Das gibt's schon Kurz im Café Bazaar. Das gab's am Samstag schon.
1: Was gibt's denn dort?
3: Gulaschkanon.
1: Das würde aber zum Stocker passen, da wäre er mit dabei. Ja, gute Idee. So, ich habe mir natürlich nachgeschaut, danach sollten die eigentlich auf jeden Fall zu den Festspielen gehen. Was, wenn die sich anschauen? Und da gibt es programmatisch Grandioses für diesen Sommerministerrat. Und zwar im Landestheater Peter Handke, Schnee von gestern, Schnee von morgen. Ist leider ausverkauft. Dann hätten wir sonst noch im großen Festspielhaus die Wiener Philharmoniker. Thema, Achtung, Auferstehung.
3: Auch gut.
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1: Verkündung zur neuen Wehrdienstreform und Stocker plant Abschiebezentren ab 2027.
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1: Im Studio Lisa Leitner. In diesen Minuten läuft die Verkündung. Die Regierung hat sich heute in Waldsiezenheim beraten. Seit 14 Uhr tagt der Sommerministerrat in der Schwarzenberg-Kaserne in Waldsiezenheim. Im Mittelpunkt der Gespräche die geplante Reform des Wehrdienstes. Die Regierungspartner ÖFP, SPÖ und NEOS haben sich intensiv beraten. Die Ergebnisse der Verhandlungen zur Wehrdienstreform werden aktuell präsentiert. Tragischer Absturz auf der Wildspitze. Eine 32-jährige Tschechin ist bei einer Bergtour in Tirol in einer Gletscherspalte gestürzt und ums Leben gekommen. Sie und ihr gleichaltriger Begleiter stürzten rund 140 Meter in die Tiefe. Der Mann konnte sich schwer verletzt aus der Spalte retten und Hilfe holen. Für die Frau kam jedoch jede Hilfe zu spät. Die Staatsanwaltschaft hat nun eine Obduktion angeordnet. Und Bundeskanzler Christian Stocker will ab 2027 erstmals sogenannte Return Hubs nutzen. Dort sollen Menschen ohne Aufenthaltsrecht bis zur Abschiebung untergebracht werden. Gemeinsam mit Griechenland arbeitet Österreich an der Umsetzung. Details zu möglichen Standorten gibt es noch nicht. Beim Treffen in Salzburg standen außerdem EU-Erweiterung, hohe Energiepreise und die Wettbewerbsfähigkeit der Industrie im Fokus.
3: Damit weiter zum Antenne Österreich Wetter. Ja, und da sind noch viele Regenschauer mit dabei. Heute im gesamten Land, da können auch Gewitter vorbeischauen. Speziell im Bergland haben wir Wind bis zu 80 km/h möglich. Also da sind teilweise Windböen auch in den Landeshauptstädten mit dabei. Für morgen geht's aber dann wieder besser weiter. Da klingen die Regenschauer in der Nacht dann ab. Und am Dienstag gibt's dann strahlenden Sonnenschein und Werte um die 32 Grad. Und so geht's auch weiter. Der Beginn der Hitzewelle bis zu Freitag sollen es dann wieder 38 Grad sein und viel Sonnenschein.
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1: Aus dem Antenne Österreich Verkehrszentrum gibt es aktuell gute Meldungen. Er kommt überall problemlos voran, problemlos durch den Nachmittag. Kommt gut an euer Ziel. Eine gute und vor allem sichere Fahrt wünschen wir.
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1: Und Shawn Mendes, Felix Jane Chart und vorneweg Katy Perry. Firework für euren perfekten Nachmittag. Mein Name ist Gernot Wachanik und viel Spaß mit Antenne Österreich. Wünsche ich euch. Schön, dass ihr mit

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1: Ja, und die feiert am kommenden Wochenende wieder ihr großartiges Comeback. Am Freitag, dem 31. Juni um 19.30 Uhr. LASK gegen den GRK, das erste Eröffnungsspiel. Es geht aber am Samstag weiter. WSG Tirol empfängt Sturm Graz. Red Bull Salzburg, unsere Bullen, sind zu Hause im Einsatz gegen Hartberg. Wir haben Wolfsberg gegen Austria Wien, Austria Lustenau gegen Ried und Rapid gegen SCA Altach. Also Freitag, Samstag, Sonntag wieder Bundesliga-Special der Extraklasse. Und wir freuen uns wirklich auf wieder spannende Spiele. Ja, am letzten Wochenende ist es ja losgegangen im Cup. Da sind die Bundesligisten alle wirklich auch weiter in der zweiten Runde. Jetzt schauen wir mal, wie der Auftakt dann werden wird.

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2: Damit weiter zum Wetter, und da sind heute viele Regenschauer auch mit dabei im gesamten Land, auch am Nachmittag. Ja, da teilweise können da sogar Gewitter drüber fahren. Ja, speziell im Bergland sind große Sturmböen bis zu 80 km/h möglich, auch die dementsprechend aufpassen. In den Städten kann natürlich auch das eine oder andere Gewitter vorbeischauen. Die Nacht verläuft großteils ruhig bei 20 Grad und am Dienstag, da haben wir dann wieder Entspannung. Da gibt es die Sonne wieder Vollgas, da kommen das erste Mal 32 Grad am Thermometer mit viel Sonne, und so geht es auch die restliche Woche weiter. Bis Freitag kann man sogar dann 38 Grad am Plan. Wir schauen gleich in die Antenne Österreich Verkehrszentrale, und da gibt es aktuell die Meldung für Burgenland. A4 Ostautobahn Richtung Wien, Tangente zwischen Weiden und Gols und Neusiedl. Hier gibt es Stau bis zu 20 Minuten Zeitverlust.

0: Tirol, A12 Internautobahn Richtung Adelberg zwischen Wesing und Schwarz, Stau und 15 Minuten Zeitverlust. Dann auf der A13 Brennerautobahn Richtung Italien zwischen Matrei, Steinach und Brenner Nord. Auch hier Stau und 10 Minuten Zeitverlust. B179 die Fernpassstraße Richtung Nassreit zwischen Heiterwang Nord und Bichelbach. Hier Stau und 30 Minuten Zeitverlust. Also kommt gut an euer Ziel und Geduld, vor allem wenn man im Stau steht. Gute Fahrt!
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0: Und natürlich auch wieder euren Superhits in dieser Stunde. Madonna, Hang Up, Ava Max, Shepard, Katrina and the Waves, schon ewig nicht mehr gehört. Und vorneweg gibt's Ray Garvey und Take This Heart. Schönen Nachmittag.

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mit Antenne Österreich und euren Superhits. Ja, wir sind mit dabei in diesem Nachmittag. Und da hat sich am Wochenende wirklich, ja, was Arges ereignet. Ein kurzer Blick aufs Handy und schon waren 400 Euro weg. Genau das ist einer Frau in einem Einkaufszentrum in Oberbad im Burgenland passiert. Während sie Geld beim Bankomaten behoben hat, wurde sie von einer Nachricht auf ihrem Smartphone abgelenkt. Die Bankomatkarte hat sie wieder eingesteckt. Die 400 Euro im Abgabeschlitz waren aber weg. Als sie den Fehler bemerkte, war es bereits zu spät. Ein Mann soll das Geld genommen haben und davongelaufen sein. Die Geschichte zeigt einmal mehr, dass beim Geld abheben lieber das Handy weg sein sollte, weil das ja eine Betrugsmasche ist, die vielleicht des Öfteren vorkommen könnte. Manchmal durch ein bisschen Unachtsamkeit, wenn man aufs Handy schaut. Das gleiche beim Autofahren ist oft auch keine gute Idee, das Handy zu nehmen. Aber wie gesagt, der Dame im Burgenland passiert, 400 Euro sind weg. Ja, also beim nächsten Mal am Bankomaten vielleicht aufpassen, ja, dass nichts passiert und dass die Kohle nicht vielleicht ganz weg ist. Schönen Nachmittag mit Antenne Österreich und

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8: Brandphänomen erreicht erstmals Europa und Schäden an Wasserversorgung im Iran nach US-Angriffen.
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8: Im Studio Lisa Leitner. Feuergewitter vor Bordeaux. Die Waldbrände erreichen eine neue Dimension. Ein extrem gefährliches Naturphänomen verschärft die Situation in Frankreich. Vor den Toren von Bordeaux bilden sich sogenannte Feuergewitter. Die gewaltigen Rauchwolken erzeugen eigene Winde, Blitze und treiben die Flammen unberechenbar weiter. Auch Spanien und Italien kämpfen weiter gegen verheerende Brände. Die extreme Hitze macht die Löscharbeiten immer schwieriger. Der Iran wirft den USA schwere Schäden an der Wasserversorgung im Süden des Landes vor. Laut Behörden wurden 18 Anlagen getroffen, 10 davon vollständig zerstört. Betroffen seien unter anderem Meerwasserentsalzungsanlagen, die tausende Menschen versorgen. Eine unabhängige Bestätigung gibt es nicht. Zugleich erklärte Teheran, derzeit keine Verhandlungen mit den USA zu führen. Und der österreichische Schauspieler Johannes Krisch ist heute früh im Alter von 59 Jahren in einem Wiener Spital verstorben. Das bestätigte das Theater in der Josefstadt gegenüber der APA. Der gebürtige Wiener war langjähriges Ensemblemitglied am Burgtheater und am Theater in der Josefstadt.
10: Damit weiter zum Antenne Österreich Wetter. Ja, und da sind noch viele Regenschauer mit dabei. Heute im gesamten Land, da können auch Gewitter vorbeischauen. Speziell im Bergland haben wir Wind bis zu 80 km/h möglich. Also da sind teilweise Windböen auch in den Landeshauptstädten mit dabei. Für morgen geht's aber dann wieder besser weiter. Da klingen die Regenschauer in der Nacht dann ab. Und am Dienstag gibt's dann strahlenden Sonnenschein und Werte um die 32 Grad. Und so geht's auch weiter. Der Beginn der Hitzewelle bis zu Freitag sollen es dann wieder 38 Grad sein und viel Sonnenschein.
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10: Mit dem Blick auf die Straßen und einigen Meldungen in den Landeshauptstädten gibt es ein bisschen Zehnverkehr, Nachmittagsverkehr, da gibt es immer eine oder zwei Minuten Wartezeiten an den Ampeln, da muss man mehr Zeit einplanen und sonst sind nur die obligatorischen Baustellen, die uns zu schaffen machen. Aber ihr kommt gut durch den Nachmittag, wir wünschen eine gute und vor allem sichere Fahrt.
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10: Ja, in dieser Stunde auch wieder ein großes Sommer-Comeback im Mittelpunkt. Bis zu 38 Grad sollen es diese Woche werden, da kann man den heutigen Montagnachmittag noch ein bisschen in weiten Teilen des Landes genießen. Mein Tipp wäre, diese frische, coole Luft, die wir jetzt haben, nach den Regenschauern, einfach in einen Sackel eingefrieren.

und in den Kühlschrank stellen, damit man dann auch bei 38 Grad noch was davon hat. So, starten wir rein mit Alan Walker, Teddy Swims und vorneweg Benson Boone, Beautiful Things hier auf Antenne Österreich. Mein Name ist Gernot Bachanik. Schön, dass ihr mit dabei seid. Servus.

Mittendrin in diesem Nachmittag und einem großartigen Hollywood-Comeback. Johnny Depp ist zurück im Weihnachtsklassiker A Christmas Carol. Hier wieder Scrogge, die Hauptfigur in Charles Dickens Weihnachtsklassiker Mimen. Und bei der Comic-Con in San Diego sorgte Depp jetzt am Wochenende für Aufsehen, weil er das erste Mal in voller Verkleidung dort aufgetreten ist. Der 63-Jährige feiert sein Comeback nach langen Schlagzeilen, jahrelangen Rechtsstreit mit seiner Frau Amber Heard, rückt er nun endlich wieder seine Schauspielkarriere in den Mittelpunkt. Im November soll Ebenezer weltweit in die Kinos kommen und vielleicht schon bald ein Fluch der Karibik Teil 2. Ich würde mich total freuen, wenn wir Johnny Depp wieder als gefährlichen, lustigen Piraten auf der Kinoleinwand auch begrüßen dürfen. So, jetzt rein in den Nachmittag. Viel Spaß mit Antenne Österreich.

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9: Damit weiter zum Wetter, und da sind heute viele Regenschauer auch mit dabei im gesamten Land, auch am Nachmittag. Ja, da teilweise können da sogar Gewitter drüber fahren. Speziell im Bergland sind große Sturmböen bis zu 80 km/h möglich, auch die dementsprechend aufpassen. In den Städten kann natürlich auch das eine oder andere Gewitter vorbeischauen. Die Nacht verläuft großteils ruhig bei 20 Grad und am Dienstag, da haben wir dann wieder Entspannung. Da gibt die Sonne wieder Vollgas, da kommen das erste Mal 32 Grad am Thermometer mit viel Sonne, und so geht es auch die restliche Woche weiter. Bis Freitag kann man sogar dann 38 Grad am Plan.
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9: Aus dem Antenne Österreich Verkehrszentrum gibt es aktuell gute Meldungen. Er kommt überall problemlos voran, problemlos durch den Nachmittag. Kommt gut an euer Ziel, eine gute und vor allem sichere Fahrt wünschen wir.
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9: Auf dem Weg in Richtung Feierabend mit The Connells, Maroon 5 und vorneweg Kamrad und Be Mine für euren Start in den Montag. Was? Ja, eine schöne Zeit mit euch. Schön, dass ihr mit dabei seid hier auf Antenne Österreich.

0: Wir sind mittendrin in diesem perfekten Nachmittag mit Antenne Österreich. Natürlich auch eurer besten Musik für diesen Nachmittag, wo wir gemeinsam natürlich auch in Richtung Wochenende blicken, in Richtung letztes Wochenende. Ja, der Sonntag war vielleicht ein bisschen mau, ein bisschen verregnet. Aber jetzt in dieser Woche sollen wieder die Temperaturen so richtig Gas geben. Der Sommer feiert sein Comeback. Übrigens, Comeback nach dem Sommer oder nach der Sommerpause. Ja, den wohlverdienten Urlaub haben sie genossen. Waren heute auch wieder unsere Morning Show Garanten. Kathi und Christian wieder back in town und haben einiges zu besprechen.
1: Ist ja heute Morgen ein schwer kulinarischer Morgen mit Kathi und Christian. Wir sind zurück aus dem Urlaub. Danke, dass ihr eingeschaltet habt.
2: Morgen.
1: Und gerade in so einem wichtigen Tag sind wir natürlich für euch da, weil heute ist der Sommerministerrat. Ja, wo machen die das nochmal?
2: Um 14 Uhr geht's los in der Schwarzenbergkaserne in Wals.
1: In der Schwarzenbergkaserne?
2: Beim Heer quasi.
1: Das ist eigentlich auch nicht so wahr. Weil wir sind ja schwer kulinarisch, wir haben ja schon geredet über die Schinkenfleckel und Gin. Gibt's halt dann Schinkenfleckel und Gin Tonic? Na, das gibt's nur beim Kurz.
2: Das gibt's schon Kurz im Café Bazaar. Das gab's am Samstag schon.
1: Was gibt's denn dort?
2: Gulaschkanon.
1: Das würde aber zum Stocker passen, da wäre er mit dabei. Ja, gute Idee. So, ich habe mir natürlich nachgeschaut, danach sollten die eigentlich auf jeden Fall zu den Festspielen gehen. Was, wenn die sich anschauen?

0: Grandioses für diesen Sommerministerrat. Und zwar im Landestheater Peter Handke, Schnee von gestern, Schnee von morgen. Ist leider ausverkauft. Dann hätten wir sonst noch im großen Festspielhaus die Wiener Philharmoniker. Thema, Achtung, Auferstehung.
1: Auch gut.
0: Vielleicht hilft's.
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1: Brandphänomen erreicht erstmals Europa und Schäden an Wasserversorgung im Iran nach US-Angriffen.
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1: Im Studio Lisa Leitner. Die Bundesregierung hat sich in Salzburg auf eine neue Wehrdienstregelung geeinigt. Künftig gilt ein 6+3-Modell mit 6 Monaten Grundwehrdienst und anschließenden Übungen. Die Vergütung steigt auf 1.000 Euro monatlich, dazu kommen Urlaubstage. Beim Zivildienst kommt ein freiwilliges 9+2-Modell. Zusätzlich soll ab Jänner ein Social-Media-Mindestalter von 14 Jahren gelten. Der Entwurf geht nun an die EU-Kommission. Jahrelang galt Bauchspeicheldrüsenkrebs als eine der schwersten behandelbaren Krebsarten. Jetzt gibt es neue Hoffnung. Forschende testen ein neues Medikament und sogar eine neue Impfung gegen die Krankheit. Erste Studien mit einer therapeutischen Impfung zeigen vielversprechende Ergebnisse. Einige Patienten blieben nach der Behandlung ohne Rückfall. Noch sind die Ansätze in der Forschung. Und noch zum Sport. Mercedes-Youngster Kimi Antonelli bleibt der Mann der Stunde in der Formel 1. Der erst 19-jährige Italiener nimmt einen Vorsprung von 50 Punkten auf seinen ersten Verfolger Lewis Hamilton mit in die Sommerpause. Mit 6 Siegen und 9 Podestplätzen in 11 Rennen sorgt Antonelli für Aufsehen.
3: Ein recht starker Wind ist aktuell noch mit dabei, auch ein paar Regenschauer, aber die klingen jetzt dann schön langsam ab. Und dann bleibt es grundsätzlich klar in der Nacht. Und morgen startet dann die Hitzewelle, da gibt es richtig viel Sonne und schon bis zu 32 Grad.
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4: UNESCO streicht Wien von der roten Liste und buckeliger Waschbär wird zum Megastar.
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4: Im Studio Lisa Leitner. Wien ist nicht länger auf der roten Liste des UNESCO-Welterbes. Das Welterbekomitee hat beschlossen, das historische Stadtzentrum nach fast 9 Jahren wieder von der Liste zu streichen. Auslöser für die Einstufung 2017 war das umstrittene Heumarkt-Projekt. Weiter nach Polen, Schock bei der Rallye. Der oberösterreichische Rallye-Pilot Marcel Neulinger und sein Beifahrer Jürgen Heigl krachten mit ihrem Rennwagen frontal gegen einen Baum. Das Auto soll dabei von 149 km/h auf 0 abgebremst worden sein. Neulinger erlitt mehrfache Beinbrüche und wurde zwischenzeitlich in ein künstliches Koma versetzt. Sein Team gab mittlerweile Entwarnung. Neuer Social-Media-Star, ein körperlich deformierter Waschbär aus Seattle, erobert derzeit das Internet im Sturm. Mit seinem ungewöhnlichen Aussehen wurde Timothy zur viralen Sensation. Der Hype geht mittlerweile weit über TikTok hinaus. NASA, Google und sogar Goodyear griffen den Trend mit eigenen Posts und Animationen auf. Seattle widmete dem tierischen Liebling sogar offiziell einen Timothy-Sommer. Und die Bundesregierung hat sich in Salzburg auf eine neue Wehrdienstregelung geeinigt. Künftig gilt ein 6+3-Modell mit 6 Monaten Grundwehrdienst und anschließenden Übungen. Die Vergütung steigt auf 1.000 Euro monatlich, dazu kommen Urlaubstage. Beim Zivildienst kommt ein freiwilliges 9+2-Modell.
6: Ein recht starker Wind ist aktuell noch mit dabei, auch ein paar Regenschauer, aber die klingen jetzt dann schön langsam ab. Und dann bleibt es grundsätzlich klar in der Nacht und morgen startet dann die Hitzewelle, da gibt es richtig viel Sonne und schon bis zu 32 Grad.
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1: Ein recht starker Wind ist aktuell noch mit dabei, auch ein paar Regenschauer, aber die klingen jetzt dann schön langsam ab. Und dann bleibt es grundsätzlich klar in der Nacht. Und morgen startet dann die Hitzewelle, da gibt es richtig viel Sonne und schon bis zu 32 Grad.
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ein recht starker Wind ist aktuell noch mit dabei, auch ein paar Regenschauer, aber die klingen jetzt dann schön langsam ab. Und dann bleibt es grundsätzlich klar in der Nacht und morgen

0: startet dann die Hitzewelle. Da gibt es richtig viel Sonne und schon bis zu 32 Grad.
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5: Ein recht starker Wind ist aktuell noch mit dabei, auch ein paar Regenschauer, aber die klingen jetzt dann schön langsam ab. Und dann bleibt es grundsätzlich klar in der Nacht und morgen startet dann die Hitzewelle, da gibt es richtig viel Sonne und schon bis zu 32 Grad.
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0: Ein recht starker Wind ist aktuell noch mit dabei, auch ein paar Regenschauer, aber die klingen jetzt dann schön langsam ab. Und dann bleibt es grundsätzlich klar in der Nacht und morgen startet dann die Hitzewelle. Da gibt es richtig viel Sonne und schon bis zu 32 Grad.
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0: heute geht's los mit der Hitzewelle bei uns in Österreich. Grundsätzlich wird der heutige Dienstag aber sehr sonnig. Nur von Oberösterreich und Kärnten ostwärts mischen sich doch auch wieder mal ein paar Wolken mit dazu. Heute ist es grundsätzlich auch noch windig, aber wir bekommen schon bis zu 32 Grad und die Grad werden mit jedem Tag mehr.
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0: Heute geht's los mit der Hitzewelle bei uns in Österreich. Grundsätzlich wird der heutige Dienstag aber sehr sonnig. Nur von Oberösterreich und Kärnten ostwärts mischen sich doch auch wieder mal ein paar Wolken mit dazu. Heute ist es grundsätzlich auch noch windig, aber wir bekommen schon bis zu 32 Grad und die Grad werden mit jedem Tag mehr.
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